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1: Was ist das Beste am Freibad? Richtig, die Pommes.
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1: Geklaute Pommes schmecken einfach besser. Ganz egal, ob im Restaurant, beim Date oder nachts auf der Couch, wenn eure Hände so rüberwandern und plötzlich es genau diese eine Pommes ist, die eine 10 von 10 ist. Auch besser geht's nicht, oder? Ja, Leute, es gibt jetzt eine neue Studie aus Moskau, wo Forscher das Ganze mal untersucht haben. Mal ganz normal serviert. Mal mussten sie heimlich beim Gegenüber klauen. Und siehe da, die geklauten Pommes kamen im Schnitt besser an. Und vor allem dann, wenn das Risiko hoch war, erwischt zu werden. So, so. Also Leute, klaut mehr Pommes.
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3: Mit André Glatzel. Die USA werden weit mehr als 5000 Soldaten aus Deutschland abziehen. Das hat US-Präsident Trump vor Journalisten angekündigt, ohne Details zu nennen. Trump hat außerdem eine Vereinbarung zur Stationierung von Marschflugkörpern bei Mainz gestrichen. Das könnte zu Problemen führen, sagte der Sicherheitsexperte Christian Mölling im Zweiten.
4: Das ist tatsächlich das zentrale Element einer Abschreckung, weil es hier um Raketen geht, die in der Lage sind, Russland schon im Aufmarsch, also nicht erst, wenn es an die NATO-Grenze kommt, sondern deutlich früher zu stören und Kommandozentralen auszuschalten. Es hat deswegen eine extreme Abschreckungswirkung, die wir zurzeit nicht besitzen.
3: Die Vorsitzende der Wirtschaftsweisen, Monika Schnitzer, warnt vor weiteren staatlichen Rabattaktionen wie dem Tankrabatt. Der Augsburger Allgemeinen sagte sie, sie sehe schon mit Beginn der Sommerferien die nächste Diskussion aufziehen, weil Kerosin knapper und teurer wird. Dann könne eben nicht mehr so viel geflogen werden, so Schnitzer. Der Buckelwal, der wochenlang erst vor Timmendorfer Strand und dann vor der Insel Pöhl festsaß, schwimmt jetzt in der Nordsee. Er wurde vor der Nordspitze Dänemarks freigesetzt. Aktuell sind noch keine Tracker-Daten bekannt. Dazu sagte der Walforscher Jan-Olef Meinecke bei Welt TV.
5: Das ist jetzt nicht ganz ungewöhnlich. Wenn er mit höherer Geschwindigkeit schwimmt und vor allen Dingen auch nur kurz auftaucht, dann wird es keine Signale geben. Das dauert manchmal Tage, bis es eine gute Verbindung zwischen Satellit und dem Tag gibt.
3: 6 Wochen nach der Landtagswahl haben die Parteitage von CDU und SPD in Rheinland-Pfalz grünes Licht für das neue Regierungsbündnis gegeben. Mitte Mai kommt der neue Landtag zu seiner konstituierenden Sitzung zusammen. Der CDU-Mann Gordon Schnieder soll dann zum neuen Ministerpräsidenten gewählt werden. Der Hamburger SV hat in der Bundesliga einen Riesenschritt in Richtung Klassenerhalt gemacht. In Frankfurt setzte der HSV sich mit 2:1 durch und klettert vorerst auf Tabellenrang 11. Außerdem spielten Bayern München Heidenheim 3:3, Bremen Augsburg 1:3, Union Berlin Köln 2:2, Hoffenheim Stuttgart 3:3 und Leverkusen Leipzig 4:1. Holstein Kiel spielt auch in der nächsten Saison in der zweiten Bundesliga. Nach einem 2:0 gegen Braunschweig ist der Klassenerhalt sicher. Beide Tore beim entscheidenden Heimsieg erzielte Phil Harris. Die nächsten Delta News gibt's in einer Stunde.
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6: Auf der A7 Flensburg-Hamburg. Vorsicht, zwischen Neumünster-Mitte und Neumünster-Süd sind in beiden Richtungen Rehe auf der Fahrbahn. 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

auf St. Pauli sowieso, aber generell in Hamburg brennt noch Licht, denn Hamburg dreht im Sommer wieder voll auf. Und das draußen, Delta hier mit mir, Pia. Unsere Lieblings-Hansestadt wird nämlich 2026 zur echten Open-Air-Hochburg. Über 100 Konzerte und Festivals sind zwischen Mai und September geplant. Von Klassik bis Indie, von großen Bühnen bis Parkfeeling. Während Berlin zwar mit Masse punktet, setzt Hamburg dabei auf Vielfalt. 13 Festivals machen die Stadt zur inoffiziellen Festivalhauptstadt Deutschlands. Los geht's traditionell natürlich im Stadtpark und dann folgen Highlights quer durch die Stadt von Wilhelmsburg bis Bahrenfeld. Und das Beste, das Line-up ist längst noch nicht komplett. Heißt also, der Festivalsommer, der kommt und Hamburg liefert den Soundtrack dazu. Und wir von Delta, wir machen direkt mal mit, weil wir haben ja auch einen Hamburg gewidmeten Stream, nämlich den I Love Hamburg Stream, den wir euch vollgepackt haben mit geilster Mucke von tollen Künstlern und Künstlerinnen aus Hamburg, wie zum Beispiel Rantanplan.

0: Cat Car dürfen natürlich auch nicht fehlen mit Deiche.
1: Ich hab nicht davon gehört, denn das ist was passiert. 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
0: Und auch Leslie Clio, Made in Hamburg. Also, wenn wir uns mit unserem Delta I Love Hamburg Stream nicht auf den Hamburger Konzert- und Festivalsommer einstimmen können, dann weiß ich auch nicht weiter. Deshalb schmeißt ihn an, ab in die Delta Plus App mit euch.

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2: Langes Wochenende steht an, Wetter wird immer besser. Da wird beim einen oder anderen auch gerne mal ein Bierchen oder Aperol mehr getrunken. Mhm. Wisst ihr genau, wann ihr dann besser den Wagen stehen lassen solltet? Wäre es nicht cool, wenn das Auto selber checken könnte, ob noch jemand fahren darf oder nicht? Genau daran wird gerade sehr hart gearbeitet. Ein spezielles Licht durchleuchtet die Fingerkuppe und scannt, wie viel Promille im Blut ist.
3: Ach krass.
2: Wenn es zu viel ist, bleibt das Auto einfach stehen. Kein Start, kein Risiko. Mhm. Natürlich ist das alles noch Zukunftsmusik, aber genau dieses System wurde jetzt gerade vorgestellt. Bis zur Serienreife dauert es natürlich noch immer ein bisschen, aber ich fände es ehrlich gesagt sehr cool, wenn das für alle kommen würde. Bis dahin gilt natürlich, lieber das Auto stehen lassen, wenn man nicht sicher ist.
3: Definitiv.
4: Kennst du das alte Sprichwort, gestohlenes Brot schmeckt am besten?
3: Nein.
4: Ist da wohl doch nicht so weit verbreitet. Aber bevor das jetzt falsch verstanden wird, ich möchte damit niemanden animieren, irgendwie Brot zu klauen. Es ist eben einfach nur ein Sprichwort. Aber wenn man jetzt Brot durch Pommes ersetzt, dann ist da anscheinend auch wirklich etwas Wahres dran. Forscher haben nämlich herausgefunden, dass Pommes, die man sich heimlich bei einem Kumpel oder beim Partner mobst, 40% besser schmecken, als wenn man sich selbst welche kauft oder direkt angeboten bekommt. Es ist sogar so, dass je höher das Risiko beim Klau ist, umso schmackhafter ist dann die, ich nenne es jetzt einmal mal Beute. Das haben sich die Forscher damit erklärt, dass Knappheit oder auch nur der Anschein von Knappheit Dinge begehrenswerter machen kann. Und Verbote können in diesem Zusammenhang auch noch das Verlangen und den Genuss steigern. Schon witzig, woran alles so geforscht wird, muss ich schon sagen.
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3: Mit André Glatzel. Die USA werden weit mehr als 5000 Soldaten aus Deutschland abziehen. Das hat US-Präsident Donald Trump angekündigt, ohne weitere Details zu nennen. Unterdessen wächst die Kritik an den Plänen auch bei den Republikanern. Die Vorsitzenden der Verteidigungsausschüsse im Senat und Repräsentantenhaus, Roger Wicker und Mike Rogers, warnen davor, dass der Teilabzug der US-Streitkräfte das falsche Signal an Russlands Präsidenten Wladimir Putin senden könnte. Beide zeigten sich auch besorgt, dass auch US-Soldaten aus Spanien und Italien abgezogen werden könnten. Die neuen US-Zölle auf EU-Autos könnten Deutschland hart treffen. IFO-Präsident Fuest warnte in der Bild am Sonntag, wenn die EU mit Gegenzöllen reagiert, könnte das einen Handelskrieg auslösen. Die Folge: Deutschland droht noch in diesem Jahr eine Rezession, so Fuest. Im Erpressungsfall um vergiftete Babynahrung in Österreich ist ein Verdächtiger festgenommen.

0: worden. Wie österreichische Medien berichten, soll es sich um einen 39-Jährigen handeln. Mitte April wurden manipulierte Gläser in Österreich, Tschechien und der Slowakei gefunden. Verstorbene Schauspieler mit Hilfe von künstlicher Intelligenz wieder zum Leben erwecken, das ist mittlerweile technisch möglich und sorgt für Diskussionen. Nun haben die Oscar-Organisatoren eine Grenze gezogen, Christiane Hampe.
1: Genau, bei den Oscars wird es nur Preise für Schauspielerrollen geben, die auch wirklich von echten Menschen gespielt wurden. Auch Drehbücher müssen von Menschen stammen, KI wird nicht zugelassen, so die Organisatoren. Hintergrund ist ein aktueller Filmtrailer mit einer KI-Version des verstorbenen Schauspielers Val Kilmer. Seine Familie hatte dafür Material aus seinem Videoarchiv freigegeben.
0: In der Bundesliga hat der Hamburger SV einen wichtigen Auswärtssieg eingefahren. Der HSV gewann in Frankfurt 2:1 und verschaffte sich Luft im Kampf gegen den Abstieg. Die weiteren Ergebnisse: Bayern München, Heidenheim 3:3, Bremen Augsburg 1:3, Union Berlin Köln 2:2, Hoffenheim Stuttgart 3:3 und Leverkusen Leipzig 4:1. In der zweiten Bundesliga hat Holstein Kiel den Klassenerhalt vorzeitig perfekt gemacht. Nach einem 2:0 gegen Braunschweig haben die Kieler 41 Punkte. Damit kann der Verein nicht mehr in die Abstiegszone abrutschen. Die nächsten Delta News gibt's in der Stunde.
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3: Auf der A7 Flensburg-Hamburg bitte aufpassen. Zwischen Neumünster-Mitte und Neumünster-Süd sind in beiden Richtungen Rehe auf der Fahrbahn. 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
1: Neuer Monat, neue Änderung, das ist sehr klar. Und was sich genau für euch ändert, checken wir jetzt mal gemeinsam aus mit meinem Kollegen Leo. Was ist denn zum Beispiel für unseren Tank mit dabei?
2: Ja, was richtig geil ist, der Tankrabatt, der ist ja seit dem 1. Mai am Start. Das bedeutet, die Steuern auf Diesel und Benzin sind um rund 17 Cent brutto pro Liter runtergegangen. Das Ganze für 2 Monate, also dann noch bis Ende Juni. Und es wird ja auch an uns weitergegeben. Die Mineralölkonzerne sollen sich das nicht einstecken.
1: Ja, außerdem gibt es auch noch einen neuen Ehrentag, wo auch noch was mit am Start ist, ne?
2: Allerdings, am 23. Mai wird der Tag des Grundgesetzes gefeiert. Es ist ein Ehren- und kein Feiertag, also man soll da mitmachen, einfach mal ein bisschen ehrenamtliches Engagement würdigen. Und ich habe mal so gecheckt, der 23. Mai ist diesmal ein Samstag. Wir brauchen ihn also dieses Jahr noch nicht als Feiertag. Wird uns nichts bringen für die Arbeit.
1: Und was gibt es sonst noch so?
2: Ja, wir haben höhere Gehälter für alle, die im öffentlichen Dienst arbeiten. Da gibt es 2,8% mehr, also alle Beamten und Beamtinnen können sich da schon mal freuen. Und es gibt ein neues Screening für Neugeborene mit ein paar mehr Untersuchungen. Zum Beispiel kann man dann schon eher mal screenen, ob es einen Vitamin B12-Mangel haben wird, das Neugeborene. Ab dem 15. Mai ist das ein Teil davon.
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3: Mit André Glatzel. Die USA werden weit mehr als 5000 Soldaten aus Deutschland abziehen. Das hat US-Präsident Trump vor Journalisten angekündigt, ohne Details zu nennen. Trump hat außerdem eine Vereinbarung zur Stationierung von Marschflugkörpern bei Mainz gestrichen. Das könnte zu Problemen führen, sagte der Sicherheitsexperte Christian Mölling im Zweiten.
4: Das ist tatsächlich das zentrale Element einer Abschreckung, weil es hier um Raketen geht, die in der Lage sind, Russland schon im Aufmarsch, also nicht erst wenn es an die NATO-Grenze kommt, sondern deutlich früher zu stören und Kommandozentralen auszuschalten. Es hat deswegen eine extreme Abschreckungswirkung, die wir zurzeit nicht besitzen.
3: Neue US-Zölle auf EU-Autos könnten Deutschlands Wachstum bremsen. Davor warnt IFO-Präsident Clemens Fuest. Sollte die EU mit Gegenzöllen reagieren, droht Deutschland 2026 eine Rezession, sagte er der Bild am Sonntag. Trump will Auto- und Lkw-Zölle von 5%

0: 25% bereits kommende Woche erhöhen. Der Buckelwal, der wochenlang vor der Insel Pöhl fest saß, schwimmt jetzt in der Nordsee. Er wurde vor der Nordspitze Dänemarks freigesetzt. Ob er jetzt gerettet ist, ist noch nicht ausgemacht. Aktuell sind noch keine Tracker-Daten bekannt. Was aber auch nicht ungewöhnlich ist, sagt der Walforscher Jan-Olaf Meinecke bei Welt-TV.
1: Die nächsten Tage sind erstmal entscheidend, dass er überhaupt da durchkommt. Das heißt aber noch nicht, dass er jetzt überleben wird. Ich sage mal, wenn er die nächsten Tage schafft, dann sind wir bei 50-50. Er hat viel Fettreserve verbraucht und es waren natürlich extreme, anstrengende Wochen. Und deshalb bleibt jetzt nur zu hoffen, dass wir vielleicht etwas Informationen bekommen, wo das Tier sich aufhält in den nächsten Tagen.
0: 6 Wochen nach der Landtagswahl haben die Parteitage von CDU und SPD in Rheinland-Pfalz grünes Licht für das neue Regierungsbündnis gegeben. Mitte Mai kommt der neue Landtag zu seiner konstituierenden Sitzung zusammen. Der CDU-Mann Gordon Schnieder soll dann zum neuen Ministerpräsidenten gewählt werden. Der Hamburger SV hat in der Bundesliga einen Riesenschritt in Richtung Klassenerhalt gemacht. In Frankfurt setzte der HSV sich mit 2:1 durch und klettert vorerst auf Tabellenrang 11. Außerdem spielten Bayern München Heidenheim 3:3, Bremen Augsburg 1:3, Union Berlin Köln 2:2, Hoffenheim Stuttgart 3:3 und Leverkusen Leipzig 4:1. Holstein Kiel spielt auch in der nächsten Saison in der zweiten Bundesliga. Nach einem 2:0 gegen Braunschweig ist der Klassenerhalt sicher. Beide Tore beim entscheidenden Heimsieg erzielte Phil Harris. Die nächsten Delta News gibt's in einer Stunde.
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3: Im Kreis Rendsburg-Eckernförde ist die Kanalfähre Landwehr in beiden Richtungen wegen technischer Probleme außer Betrieb. 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

0: Im Endeffekt kennt das eigentlich jeder. Haarschnitt ist nur so okay, sag ich mal. Essen schmeckt eher mittel, Service war auch noch mau. Und trotzdem sind wir freundlich und sagen, ja, nee, voll gut, ist alles super. Und man versucht dann auch noch weiter zu essen und irgendwie das Ganze zu überspielen.
1: Ja, Schwenker und Feist hier für euch bei Delta. Aber warum sind wir eigentlich so höflich, obwohl es uns oft selber total nervt? Genau das klären wir jetzt mal im nächsten Besserwisser.
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3: Warum sind wir eigentlich so höflich, obwohl wir innerlich oft schon komplett genervt sind? Weil Höflichkeit für unser Gehirn oft die einfachste Notbremse ist. Bevor es unangenehm wird, sagen wir lieber, passt schon. Dahinter steckt vor allem Konfliktvermeidung. Eine ehrliche Antwort kostet Überwindung. Zu sagen, ganz ehrlich, der Haarschnitt ist nicht meins oder sorry, das Essen schmeckt mir nicht, fühlt sich für viele direkt härter an, als einfach nicht weiter zu lächeln. Dazu kommt, wir wollen sozial nicht negativ auffallen. Niemand will der Mensch sein, der im Restaurant eine Szene macht, beim Friseur rumnörgelt oder bei einer Einladung die Stimmung killt. Also spielen wir lieber kurz nett, auch wenn es uns selber total nervt. Und Höflichkeit ist ja oft gar keine echte Freundlichkeit, sondern eher ein stiller Deal. Ich mach's jetzt nicht unangenehm für dich, dafür muss ich mich aber auch kurz selbst ein bisschen belügen. Heißt, wenn ihr mal wieder sagt, nee, alles gut, obwohl gar nicht alles gut ist, seid ihr dann nicht allein mit. Das ist kein Zufall, sondern ziemlich menschlich.
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3: Mit Silas Quiring. Die USA werden weit mehr als 5000 Soldaten aus Deutschland abziehen. Das hat US-Präsident Donald Trump angekündigt, ohne weitere Details zu nennen. Unterdessen wächst die Kritik an den Plänen, auch bei den Republikanern. Mehr von André Glatzel.
4: Die Vorsitzenden der Verteidigungsausschüsse im Senat und Repräsentantenhaus, die Republikaner Roger Wicker und Mike Rogers, warnen davor, dass der Teilabzug der US-Streitkräfte das falsche Signal an Russlands Präsidenten Wladimir Putin

0: Putin senden könnte. Beide zeigten sich auch besorgt, dass auch US-Soldaten aus Spanien und Italien abgezogen werden könnten. Damit droht Trump nämlich, Grund ist offenbar fehlende Unterstützung im Iran-Krieg.
1: Im Erpressungsfall um vergiftete Babynahrung in Österreich ist ein Verdächtiger festgenommen worden. Laut Staatsanwaltschaft handelt es sich um einen 39-jährigen Mann. Mitte April wurden manipulierte Gläser in Österreich, Tschechien und der Slowakei gefunden. Städtetag und Handelsverband fordern mehr Einsatz für die kriselnden Innenstädte in Deutschland. Immer mehr Läden schließen. Allein dieses Jahr werden deutschlandweit rund 4.500 Geschäfte dicht machen, schätzt der Handelsverband. Stadtforscherin Ricarda Petzold sagt, für eine lebendige Innenstadt braucht es mehr Angebote wie Kinos, Arztpraxen oder auch einfach Büros.
2: Je mehr Gründe ich habe, in die Innenstadt zu gehen, desto besser kenne ich die Innenstadt. Und das wiederum kommt auch dem Handel zugute. Aber dass man jetzt alle Kraft alleine nur beim Handel sieht, das ist nur das Fragezeichen, was ich für die Zukunft hätte.
1: Knapp ein Jahr nach Start von Schwarz-Rot fällt das Zeugnis der Deutschen hart aus. Laut einer INSA-Umfrage für die Bild am Sonntag ist gerade mal nur jeder Fünfte mit Kanzler Merz zufrieden. 76% sind mit der Koalition unzufrieden. INSA-Chef Binkert sagt, Zustimmung und Vertrauen seien auf einem Tiefpunkt. Der Hamburger SV hat in der Bundesliga einen Riesenschritt in Richtung Klassenerhalt gemacht. In Frankfurt setzte der HSV sich mit 2:1 durch und klettert vorerst auf Tabellenrang 11. Außerdem spielten Bayern Heidenheim 3:3, Bremen Augsburg 1:3, Union Berlin Köln 2:2, Hoffenheim Stuttgart 3:3 und Leverkusen Leipzig 4:1. Holstein Kiel spielt auch in der nächsten Saison in der zweiten Bundesliga. Nach einem 2:0 gegen Braunschweig ist der Klassenerhalt sicher. Beide Tore beim entscheidenden Heimsieg erzielte Phil Harris. Die nächsten Delta News gibt's in einer Stunde.
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4: Es gibt gerade keine Staus, ihr kommt entspannt durch. Geblitzt wird in Lübeck stadteinwärts auf dem Heiligen Geistkamp gegenüber der Kirche. 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
3: Mit Silas Quiring. In der zweiten Bundesliga hat Holstein Kiel den Klassenerhalt vorzeitig perfekt gemacht. Nach einem 2:0 gegen Braunschweig sind die Kieler auch nächste Saison sicher in der Liga. Riesenerleichterung auch bei Schleswig-Holsteins Ministerpräsident Daniel Günther. Er sagte uns nach dem Spiel:
4: Ja, war wirklich großartig. Sowieso die letzten Spiele, die sie gemacht haben, wie sie da nochmal die Wende hingekriegt haben. Jetzt wirklich in den letzten 6 Spielen, glaube ich, 16 Punkte geholt und heute ja auch gegen Braunschweig 2:0 gewonnen. Sensationell, dass sie jetzt den Klassenerhalt wirklich unter Sack und oder in Sack und Tüten gebracht haben.
3: In Kudensee ist am Abend ein Reetdachhaus abgebrannt. Das Feuer hatte sich auf das ganze Gebäude ausgebreitet. Die Feuerwehren konnten es nicht mehr retten. Die Löscharbeiten waren auch schwierig, weil das Haus nur von einer Seite aus angefahren werden konnte. Außerdem hatte Wind die Flammen immer wieder angefacht. Verletzt wurde niemand. Die Bewohner kamen bei Angehörigen unter. Die USA werden weit mehr als 5000 Soldaten aus Deutschland abziehen. Das hat US-Präsident Trump vor Journalisten angekündigt, ohne Details zu nennen. Trump hat außerdem eine Vereinbarung zur Stationierung von Langstreckenraketen bei Mainz gestrichen. Das könnte zu Problemen führen, sagte der Sicherheitsexperte Christian Mölling im Zweiten.
5: Das ist tatsächlich das zentrale Element einer Abschreckung, weil es hier um Raketen geht, die in der Lage sind, Russland schon im Aufmarsch, also nicht erst, wenn es an die NATO-Grenze kommt, sondern deutlich früher zu stören und Kommandozentralen auszuschalten. Es hat deswegen eine extreme Abschreckungswirkung, die wir zurzeit nicht besitzen.
3: In der Bundesliga hat der Hamburger SV einen wichtigen Auswärtssieg eingefahren. Der HSV gewann in Frankfurt 2:1 und verschaffte sich Luft im Kampf gegen den Abstieg. Die weiteren Ergebnisse: Bayern München Heidenheim 3:3, Bremen Augsburg 1:3, Union Berlin Köln 2:2, Hoffenheim Stuttgart 3:3 und Leverkusen Leipzig 4:1. Die nächsten Delta News gibt's in einer Stunde.
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6: Auf der A23 Heide-Hamburg, Vorsicht, zwischen Schenefeld und Itzehoe-Nord sind in beiden Richtungen Rehe auf der Fahrbahn. Geblitzt wird in Lübeck stadteinwärts auf dem Heiligen Geistkamp gegenüber der Kirche. 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
1: Mit Silas Quiring. Holstein Kiel hat mit einem 2:0 gegen Braunschweig den Klassenerhalt in der zweiten Liga perfekt gemacht. Nach der jüngsten Erfolgsserie ist der Kieler Trainer Tim Walter erleichtert und stolz auf seine Mannschaft. Er sagte uns:
2: Die Leidenschaft war immer da, die war heute da. Das spricht für mein Team. Das spricht für den Charakter der Mannschaft. Das sind wirklich sehr, sehr tolle Jungs.
1: Neue US-Zölle auf EU-Autos könnten Deutschlands Wachstum bremsen. IFO-Präsident Clemens Fuest warnt, sollte die EU mit Gegenzöllen reagieren, droht Deutschland noch in diesem Jahr eine Rezession, sagte er der Bild am Sonntag. Trump will Zölle auf Autos aus Europa auf 25% erhöhen. Die USA werden weit mehr als 5.000 Soldaten aus Deutschland abziehen. Das hat US-Präsident Donald Trump angekündigt, ohne weitere Details zu nennen. Unterdessen wächst die Kritik an den Plänen, auch bei den Republikanern. Mehr von André Glatzel.
3: Die Vorsitzenden der Verteidigungsausschüsse im Senat und Repräsentantenhaus, die Republikaner Roger Wicker und Mike Rogers, warnen davor, dass der Teilabzug der US-Streitkräfte das falsche Signal an Russlands Präsidenten Wladimir Putin senden könnte. Beide zeigten sich auch besorgt, dass auch US-Soldaten aus Spanien und Italien abgezogen werden könnten. Damit droht Trump nämlich. Grund ist offenbar fehlende Unterstützung im Irankrieg.
1: Die Stadtwerke Steinburg lassen aktuell 3D-Modelle von Brunsbüttel, Itzehoe, Glückstadt und Wilster erstellen. Dafür fährt ein Auto mit Kamera auf dem Dach rum. Mit den Modellen sollen unter anderem Leitungen für Strom, Gas und Wasser schneller und präziser geplant werden. Gesichter oder Kennzeichen werden nicht erfasst. Der Hamburger SV hat in der Bundesliga einen Riesenschritt in Richtung Klassenerhalt gemacht. In Frankfurt setzte der HSV sich mit 2:1 durch und klettert vorerst auf Tabellenrang 11. Außerdem spielten Bayern Heidenheim 3:3, Bremen Augsburg 1:3, Union Berlin Köln 2:2, Hoffenheim Stuttgart 3:3 und Leverkusen Leipzig 4:1. Die nächsten Delta News gibt's in einer Stunde.
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4: Auf der A21 Barkter Heide Richtung Kiel ist zwischen Trappenkamp und Nettelsee die linke Spur am Mittwoch, den 6. Mai, zwischen 7 Uhr und ca. 18 Uhr wegen Markierungsarbeiten gesperrt. In der Gegenrichtung Kiel Richtung Barkter Heide ist zwischen Nettelsee und Trappenkamp ebenfalls die linke Spur am Mittwoch, den 6. Mai, zwischen 7 Uhr bis ca. 18 Uhr wegen Markierungsarbeiten gesperrt. Und die Straße zwischen Flensburg und Schleswig ist zwischen Fröhrup und der Ausfahrt Stenderuppau nach einem Unfall voll gesperrt. 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
6: Leute, ich hoffe, ihr habt ein schönes Wochenende und genießt diesen Sonntag. Wir starten direkt rein mit einem wichtigen Thema, nämlich Erste-Hilfe-Kurse. Wir wissen, die können Leben retten und die gibt's auch für Tiere. Schnacken wir gleich drüber. Außerdem gibt's noch einen Tipp für die Wochenenden im Mai. Fortbildung und Segeln auf der Schlei zum Beispiel. Ein Gottesdienst für Freundinnen und ein Mittelaltermarkt/Glockenfest in Zaben. Mehr dazu hört ihr jetzt hier bei mir in der nächsten Stunde. Ich bin Ina. Schönen guten Morgen.

0: Erste-Hilfe-Kurse für Menschen kennt ihr alle, zum Beispiel zum Führerschein. Aber was ist mit einem Notfall beim Hund? Neuer, wichtiger Delta. Hier ist die Kirche. Ich bin Ina. Moin. Diana Borchert ist von den Johannitern und du bietest Erste-Hilfe-Kurse für Hundebesitzer an, ne? Was lernt man da?
1: Wie sichere ich eigentlich einen Hund? Dann Bodycheck. Wo liegt das Problem? Die Reanimation beim Hund, die Beatmung eines Hundes, ein sogenannter Heimlichhandgriff. Also wie kriege ich zum Beispiel einen Ball oder einen Stock wieder raus oder insbesondere sowas Verschlucktes. Verbände ist ein großes Thema. Wie verbinde ich eine Pfote? Wie verbinde ich eine Rute? Wie verbinde ich ein Ohr? Da zeigen wir Tricks, wie man das am besten macht.
0: Ja, denn im Alltag kann leider tatsächlich relativ schnell was passieren, ne?
1: Süßigkeiten, die auf Tischen stehen oder nach einer Feier Alkohol, der auf dem Tisch steht, dann von den Hunden genommen wird. Aber auch draußen müssen wir immer damit rechnen, dass die Hunde irgendwas fressen, was nicht gut ist für sie.
0: Das Angebot richtet sich an alle Hundebesitzer und ist auch dafür da, dass ihr im Notfall nicht nur eurem eigenen Haustier helfen könnt.
1: Wir sind ja manchmal vielleicht auch auf der Hundewiese und da ist es eigentlich ganz interessant, wenn man mal gesehen hat, wie anders ist das eigentlich, wenn man Chihuahua in die stabile Seitenlage legt oder einen Windhund.
0: Ja, und die Kurse ersetzen natürlich keinen Besuch beim Tierarzt, aber sie bereiten Besitzer besser auf Notsituationen vor. Mehr Infos und wann und wo solche Kurse stattfinden, das alles findet ihr im Netz bei den Johannitern.

0: Frauen halten diese Welt am Laufen. Who run the world? Girls. Das hat Beyoncé schließlich auch schon gesungen. Und in Altenholz im Kreis Rendsburg-Eckernförde, da gibt's am Freitag einen Gottesdienst für Frauen und vor allem für Freundinnen. Neuer Wacher Delta. Moin bei der Kirche. Ich bin Ina. Und beim Freundinnen-Gottesdienst gibt's Snacks und Drinks, eine lockere Atmosphäre und Songs, die ihr sonst vielleicht laut im Auto mitsingt. Das ist ein geschützter Raum, in dem sich unterhalten werden kann. Und Thema ist diesmal vor allem Steine, die Frauen in den Weg gelegt werden. Pastorin Anna Benkiser-Eklund.
1: Sei es Sexismus oder dass uns unsere Kompetenzen abgesprochen werden oder wir nur auf unser Geschlecht reduziert werden. Und aber auch, dass wir uns dann gegenseitig auch unsere Erfolgsgeschichten teilen. Wo sind wir stark geblieben? Wo haben wir gezeigt? Nein, das stimmt nicht. Ich bin genauso richtig und wichtig, wie ich bin.
0: Ja, das stärkt, hat einen ganz lockeren Rahmen und trotzdem kann es natürlich auch deep werden. Also egal ob alleine, zu zweit oder mit einer ganzen Gruppe, kommt gern vorbei. Los geht's am Freitag um 18 Uhr in der Kirche des Ivan-Bergkraft-Zentrums in Altenholz.

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6: Habt ihr Bock auf Mittelalter-Feeling ganz ohne Zeitmaschine? Dann haltet euch nächstes Wochenende frei, denn in Zarpen wird's laut, lebendig und ein bisschen magisch. Da wartet nämlich ein ganz besonderer Markt bei der Kirche auf euch. Mehr dazu jetzt in wenigen Minuten. Mein Name ist Ina. Moin!
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0: Kräuterhexe, Bogenschießen und Schmiedekunst. Die Kirchengemeinde Zarpen im Kreis Stormarn feiert ab Freitag ein ganz besonderes Fest. Neuer spannender Delta, ihr hört die Kirche mit mir, Ina. Schönen guten Morgen. Zur Feier einer neuen Kirchenglocke gibt's nämlich ein Mittelalterfest. Ganze 3 Tage geht das. Pastor Nils Wolfson.
1: Ja, ich freue mich total drauf. Das wird ein Mittelaltermarkt, wie er im Buche steht. Ich denke, so ein bisschen wie eine Zeitreise, weil die Kirche schon hergibt, dass wir eine Zeitreise machen, die 800 Jahre alt ist, und drumherum dann noch mittelalterliche Marktstände. Das wird richtig schön.
0: Ja, eine Kirche von 1221, Malereien von 1400 und richtig alte Glocken. Die Idee zum Thema lag also nah. Der Anlass ist aber eine gar nicht mal so alte Glocke, die aber trotzdem kaputt war und jetzt zurück in den Turm gekommen ist. Die könnt ihr euch angucken, und um die Kirche herum gibt's mit dem Markt natürlich auch noch so richtig viel zu sehen, denn da steht dann das nordische Marktvolk.
1: Es gibt verschiedene Händler und Handwerker, denen man zugucken kann. Es sind mitunter so Sachen dabei wie eine Waldkräuterhexe. Es gibt eine Kinderrüstkammer, auch Karussells, natürlich einiges zu essen. Die Kirchengemeinde selber wird Kuchen verkaufen und eine große Tombola machen, bei der man Dinge gewinnen kann, die vielleicht auch mit Mittelalter zu tun haben. Mehr möchte ich noch nicht verraten.
0: Ja, also seid gespannt und schaut gern vorbei beim Mittelaltermarkt/Glockenfest um die Kirche in Zarpen. Am Freitag geht's los von 17 bis 22 Uhr. Samstag könnt ihr von 10 bis 22 Uhr dabei sein oder Sonntag von 10 bis 18 Uhr. Und der Eintritt kostet euch gar nichts.

sein, sich ein bisschen fortbilden, segeln lernen und neue Leute kennenlernen. Wenn ihr da jetzt sagt, ja, das klingt eigentlich richtig gut, dann habe ich jetzt einen Tipp für euch für das Himmelfahrtswochenende an der Schlei. Einen wundervollen guten Morgen wünsche ich euch, die Kirche hier mit Ina. Neuer Seefester Delta. Es geht nämlich um eine Aktion der Deutschen Pfadfinderschaft St. Georg, kurz DPSG. Das Ganze ist ein Fortbildungsangebot, ganz speziell für Jugendleiter und Leiterinnen. Ihr seid also als Gruppe in Segelbooten unterwegs auf der Ostsee und im Naturpark Schlei. Und es gibt auch eine Wasserwanderung und viele andere Aktivitäten mit der Gruppe. Mitbringen müsst ihr nur Isomatte und Schlafsack und natürlich gute Laune. Und seefest solltet ihr auch ein bisschen sein. Anmelden könnt ihr euch auf der Website von der Jugend im Erzbistum Hamburg. Schaut da gerne mal rein. Der Teilnehmerbetrag liegt bei 60 Euro. Habt noch einen schönen Sonntag. Ich verabschiede mich jetzt. Bis nächsten Sonntag. Hört gerne rein ab kurz vor 8. Ich freue mich. Macht's gut. Tschüss.

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7: Mit Silas Quiring. Die USA werden weit mehr als 5.000 Soldaten aus Deutschland abziehen. Das hat US-Präsident Trump vor Journalisten angekündigt, ohne Details zu nennen. Trump hat außerdem eine Vereinbarung zur Stationierung von Langstreckenraketen bei Mainz gestrichen. Das könnte zu Problemen führen, sagte der Sicherheitsexperte Christian Mölling im Zweiten.
8: Das ist tatsächlich das zentrale Element einer Abschreckung, weil es hier um Raketen geht, die in der Lage sind, Russland schon im Aufmarsch, also nicht erst, wenn es an die NATO-Grenze kommt, sondern deutlich früher zu stören und Kommandozentralen auszuschalten. Es hat deswegen eine extreme Abschreckungswirkung, die wir zurzeit nicht besitzen.
7: In Hamburg hat das Verschwinden eines 7-Jährigen aus Schleswig-Holstein eine Suchaktion samt Hubschrauber ausgelöst. Beim Einkaufsbummel auf dem Steindamm mit seiner Mutter war das Kind gestern Nachmittag plötzlich weg. Nach stundenlanger Suche stellte sich heraus, der Junge war allein mit dem Zug nach Hause ins 60 Kilometer entfernte Kellinghusen gefahren. In Brunsbüttel, Itzehoe, Glückstadt und Wilster ist aktuell ein Auto mit Kamera auf dem Dach unterwegs. Das erstellt ein 3D-Modell von der Region. Die Stadtwerke wollen diesen digitalen Zwilling in Zukunft für die Netzplanung nutzen. Gesichter und Kennzeichen werden nicht mit erfasst, sagte uns Lydia Keune von Eure Stadtwerke Steinburg.
9: Wir müssen nicht mehr so viel Ortsbegehung machen, wir sparen CO2 ein. Wir können Dinge viel, viel besser planen, weil wir viel genauere Modelle haben und viele, viele Dinge, die sich daraus ableiten, zum Beispiel nicht nur für Stadtwerkebelange, sondern später auch für Feuerwehren, Fluchtpläne, Sicherheitskonzepte, ist so ein digitaler Zwilling total nützlich.
7: In der Bundesliga hat der Hamburger SV einen wichtigen Auswärtssieg eingefahren. Der HSV gewann in Frankfurt 2:1 und verschaffte sich Luft im Kampf gegen den Abstieg. Die weiteren Ergebnisse: Bayern München Heidenheim 3:3, Bremen Augsburg 1:3, Union Berlin Köln 2:2, Hoffenheim Stuttgart 3:3 und Leverkusen Leipzig 4:1. In der zweiten Bundesliga hat Holstein Kiel den Klassenerhalt vorzeitig perfekt gemacht. Nach einem 2:0 gegen Braunschweig haben die Kieler 41 Punkte. Damit kann der Verein nicht mehr in die Abstiegszone abrutschen. Die nächsten Delta News gibt's in einer Stunde.
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10: Auf der A7 Flensburg Richtung Hamburg bitte aufpassen. Im Hamburger Elbtunnel ist ein Fahrzeug liegen geblieben. Auf der A21 Bargteheide Richtung

Spiel. Ist zwischen Trappenkamp und Nettelsee die linke Spur am Mittwoch, den 6. Mai, zwischen 7 Uhr und ca. 18 Uhr wegen Markierungsarbeiten gesperrt. In der Gegenrichtung Kiel Richtung Wagterheide ist zwischen Nettelsee und Trappenkamp ebenfalls die linke Spur am Mittwoch, den 6. Mai, zwischen 7 Uhr bis ca. 18 Uhr wegen Markierungsarbeiten gesperrt. Und die Straße zwischen Flensburg und Schleswig ist zwischen Fröhrup und der Ausfahrt Stenderuppau nach einem Unfall voll gesperrt. 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
4: Mit Silas Quiring. Donald Trump will die US-Truppenpräsenz in Deutschland noch stärker runterfahren. Es sollen weit mehr als 5000 Soldaten abgezogen werden, sagte der US-Präsident. Kanzler Merz hatte zuvor den Iran-Krieg kritisiert und das hat Trump ganz und gar nicht geschmeckt. Der Politikwissenschaftler Clemens Fischer sagte bei NTV,
5: Trump ist gewillt, dass er sich einerseits an friedlichen Merz abarbeitet und revanchiert für dessen Aussagen und zum Zweiten, dass er eigentlich das macht, was er im ganzen Wahlkampf versprochen hatte, der Fokus weg von Europa hin zum Pazifik.
4: Für den Truppenabzug bekommt Trump auch Kritik aus den eigenen Reihen. Führende Republikaner im US-Kongress warnen vor einem falschen Signal an Russland. In Kudensee ist am Abend ein Reetdachhaus abgebrannt. Das Feuer hatte sich auf das ganze Gebäude ausgebreitet. Die Feuerwehren konnten es nicht mehr retten. Die Löscharbeiten waren auch schwierig, weil das Haus nur von einer Seite aus angefahren werden konnte. Außerdem hatte Wind die Flammen immer wieder angefacht. Verletzt wurde niemand. Die Bewohner kamen bei Angehörigen unter. Die Stadtwerke Steinburg gehen neue Wege. Von den Städten im Verbund werden gerade 3D-Modelle erstellt. Damit sollen in Zukunft unter anderem Leitungen für Strom, Gas und Wasser schneller und präziser geplant werden. Dafür ist aktuell ein speziell ausgerüstetes Auto unterwegs, sagte uns Lydia Keune von Eure Stadtwerke Steinburg.
6: In unserem Versorgungsgebiet, das sind Itzehoe, Glückstadt, Brunsbüttel und Wilster, ist im Moment ein Fahrzeug unterwegs, was so ein bisschen aussieht wie ein Google-Auto mit so einer Kamera obendrauf, einem sogenannten Scanner. Und der erfasst mit modernster Technik digital die Städte und deren Zuschnitte, sodass wir am Ende ein 3D-Modell besitzen, mit dem wir weiterarbeiten können.
4: In Frankreich haben tausende Menschen bei einem illegalen Rave auf einem Militärgelände gefeiert, trotz Warnungen vor Blindgängern. Bis zu 40.000 Menschen aus Frankreich und den Nachbarländern waren zeitweise auf dem Gelände. Eingegriffen haben die Behörden nicht, es waren einfach zu wenige Polizisten vor Ort. Die nächsten Delta News gibt's in einer Stunde.
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7: Auf der A21 Bargteheide Richtung Kiel ist zwischen Trappenkamp und Nettelsee die linke Spur am Mittwoch, den 6. Mai, zwischen 7 Uhr und ca. 18 Uhr wegen Markierungsarbeiten gesperrt. In der Gegenrichtung Kiel Richtung Bargteheide ist zwischen Nettelsee und Trappenkamp ebenfalls die linke Spur am Mittwoch, den 6. Mai, zwischen 7 Uhr bis ca. 18 Uhr wegen Markierungsarbeiten gesperrt. Und die Straße zwischen Flensburg und Schleswig ist zwischen Fröhrup und der Ausfahrt Stenderuppau nach einem Unfall voll gesperrt. 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
9: Schönen guten Morgen, schönen Sonntag. Der 1. im Mai 2026. Merke ich immer daran, wenn ich morgens mit dem Hund rausgehe, ich mich dann wundere, weshalb hier so viel los ist und dann feststelle, es Flohmarkt vor meiner Tür. Immer erster Sonntag im Monat. Shabuzi mit Bass von Tipsy gibt's gleich hier in der Delta-Playlist. Außerdem All the Things She Said von Harrison. Und wir starten jetzt mit Bastille und Save My Soul. Melly hier, schönen Sonntag.
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Shabuzi, a bar song, tipsy hier an diesem Sonntagvormittag bei Delta. Ich bin Melle. Und ich habe jetzt hier einen Song namens Wimpernschlag für euch. Und zwar ist das der neue Song von Green. Der hatte ja letzten Monat eine Nummer namens Honigwachs veröffentlicht. Und jetzt folgt schon der nächste neue Song. Da ist er aber nicht alleine drauf. Green ist seit 2013 im Musikgeschäft. Seitdem veröffentlicht er Musik. Hat 5 Studioalben veröffentlicht, etliche EPs und noch mehr Singles. Und auf seinem neuen Track nimmt er jetzt jemanden mit, sozusagen, der hat in seinem Streaming-Profil stehen, hoffentlich auf dem Weg nach oben. Der Song heißt Wimpernschlag, hier sind Green und Max Grimm bei Delta.

0: Das war die aktuelle Single von BTS, Swim, an diesem Sonntagvormittag. Ihr bei Delta, ich bin Melle. Und ich habe euch jetzt hier neue, in Klammern alte Musik, mitgebracht von Sarah Larsson. Sarah Larsson kommt aus Schweden. Sie hatte 2015 einen Nummer-1-Hit mit diesem Song, der im letzten Jahr wieder zum Hit geworden ist. 10 Jahre nach Veröffentlichung. Im letzten Jahr hat sie ihr Album Midnight Sun veröffentlicht. Das war im September. Und davon ist jetzt sozusagen ein, sagen wir mal, Remake entstanden. Jetzt heißt das Album Midnight Sun Girls Trip. Und jetzt kann man es sich schon ableiten. Alle Songs von diesem Album wurden neu recorded. Und zwar immer mit weiblichen Features dazu. Richtig gute Idee, wie ich finde. Da sind so Leute mit dabei wie Pink Panthers, Kehlani, Shakira, Tyler, Madison Beer. Und ich spiele euch jetzt Track Nummer 10, Pass Pass, zusammen mit der Frau, die im Mai, also jetzt in diesem Mal, yes, in Amsterdam im Vorprogramm von Harry Styles spielen wird. Und darauf freue ich mich auch sehr. Hier sind Sarah Larsson und Robin mit Pass Pass, Girls Trip bei Delta.
1: Sarah. Ciao.

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6: Mit Opelite von Taylor Swift starten wir hier in eine neue halbe Stunde an diesem Sonntagvormittag. Ich bin Melle, habe euch außerdem Felix Jehn, Weiß und Miss Lee mit ihrem gemeinsamen Song Close Your Eyes mitgebracht und Loser von Baumgart.
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0: Mit Felix Jehn, Weiß und Miss Lee durch diesen Sonntagvormittag. Das war Close Your Eyes hier bei Delta. Ich bin Melle. Und nach 2 Jahren Pause meldet sich eine Band aus Gießen zurück. Bei Gießen geht's mir immer so sofort Juli, aber auch Okay Kid. Und um genau die geht es. Es ist ein Trio, das es seit, ja, im Grunde genommen 2006 schon gibt. Da hießen sie aber noch anders. Seit 2012 heißen sie Okay Kid. Haben seitdem 6 Alben veröffentlicht und jetzt das 7. angekündigt. Das wird Komm, wir bleiben stehen heißen, erscheint am 29. Mai. Und es gibt jetzt eine weitere Vorab-Single, die heißt Farbfilm. Es ist keine Coverversion von diesem Song hier.
1: Du hast den Farbfilm vergessen, mein Michael.
0: Aber hat eine Referenz drin. In meinem Kopf kommt immer auch mein Michael. Irgendwo zwischen Arcade Fire, M83 und Tame Impala, nur eben auf Deutsch. Wir sind Okay Kid bei Delta mit Farbfilm.

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1: Für die Vivian Wanders Macklemore, Ryan Lewis und Vance mit Thrift Shop. Ich bin Melle, wünsche euch einen wunderschönen Sonntag. Und es gibt neue Musik von Madonna. Sie hat für den 3. Juli ihr neues Album Confessions 2 angekündigt. Ist sozusagen eine Fortsetzung oder es knüpft an das Album Confessions on a Dance Floor aus dem Jahr 2005. Auf diesem Album war dieser Song hier. Es soll ein absolutes Dance-Album werden und sie zitiert ihren Song One Step Away. Ich übersetze das mal eben. Leute denken, dass Dance oberflächlich ist, aber sie liegen vollkommen falsch. Die Tanzfläche, das ist nicht nur irgendein Ort. Das ist so eine Schwelle, ein ritueller Raum, in dem Bewegung Sprache ersetzt. Für ihren ersten Song hat sie sich die Lady auf den Track geholt, mit der sie auch beim Coachella schon zusammen auf der Bühne stand. Hier sind Madonna und Sabrina Carpenter mit Bring Your Love bei Delta. 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
2: Mit Silas Quiring. US-Präsident Trump will tausende Soldaten aus Deutschland abziehen. Und das stößt nicht nur hierzulande, sondern auch in seinen eigenen Reihen auf Kritik. Tom Husse.
3: Zwei führende Republikaner im US-Kongress warnen vor einem falschen Signal an Russland. Außerdem betonen sie, dass die Bundesregierung auf Trumps Forderungen reagiert und die Verteidigungsausgaben hochgeschraubt habe. Der US-Präsident hatte gestern gesagt, dass weit mehr als 5000 Soldaten aus Deutschland abgezogen werden sollen. Konkrete Details nannte er nicht. Zuvor hatte Kanzler Merz den Iran-Krieg kritisiert und das hatte Trump ganz und gar nicht geschmeckt.
2: Im Bund knirscht es spürbar zwischen Union und SPD. Im Handelsblatt teilte Unionsparlamentsgeschäftsführer Bilger gegen den Koalitionspartner aus. Blockade und Schuldzuweisungen würden der Handlungsfähigkeit der Politik schaden. Die Koalition müsse schnell wieder Reformen liefern. Ein 7 Jahre alter Junge aus Schleswig-Holstein hat in Hamburg eine groß angelegte Suchaktion ausgelöst. Beim Bummeln mit seiner Mutter am Steindamm fehlte von dem Kind gestern Nachmittag plötzlich jede Spur. Die Polizei leitete sofort die Suche ein, auch ein Hubschrauber kam zum Einsatz. Erst am Abend die Entwarnung. Der 7-Jährige hatte sich selbstständig mit dem Zug auf den Weg nach Hause ins 60 Kilometer entfernte Kellinghusen gemacht. Eine Nachbarin nahm ihn dort in Empfang. Die Stadtwerke Steinburg lassen aktuell 3D-Modelle von Brunsbüttel, Itzehoe, Glückstadt und Wilster erstellen. Dafür fährt ein Auto mit Kamera auf dem Dach rum. Mit den Modellen sollen unter anderem Leitungen für Strom, Gas und Wasser schneller und präziser geplant werden. Gesichter oder Kennzeichen werden nicht erfasst. Rio ist im Shakira-Fieber. Mit einem riesigen Gratiskonzert an der Copacabana hat die Sängerin ihre Fans begeistert. Die Veranstalter hatten im Vorfeld über 2 Millionen Menschen angekündigt. Ähnlich viele waren im letzten Jahr auch zu einem Auftritt von Lady Gaga in Brasilien gekommen. Die nächsten Delta News gibt's in einer Stunde.
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4: Auf der A1 Hamburg Richtung Bremen staut es sich zwischen dem Dreieck Norderelbe und Harburg auf 5 Kilometern. Am Mittwoch, den 6. Mai, ist auf der A21 Bargteheide Richtung Kiel zwischen Trappenkamp und Nettelsee die linke Spur wegen Markierungsarbeiten gesperrt. Auch in der Gegenrichtung Kiel Richtung Bargteheide ist zwischen Nettelsee und Trappenkamp die linke Spur am Mittwoch, den 6. Mai, wegen Markierungsarbeiten dicht. Und die Straße zwischen Flensburg und Schleswig ist zwischen Fröhrup und der Ausfahrt Stenderuppau nach einem Unfall voll gesperrt. 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
6: Stündchen noch und dann beginnt hier wie immer sonntags. Wünscht ihr was? Wenn ihr Bock habt auf einen ganz bestimmten Song in der Delta-Playlist, schickt mir doch gerne jetzt bei WhatsApp schon mal eine Sprachnachricht an die 0431 986 986 11. Ich bin Melle, spiele euch gleich Sapphire von Ed Sheeran, außerdem Mensch im Spiegel von Ivo Martin und das direkt nach Stay, der aktuellen und gemeinsamen Single von Leonie und Callum Scott.
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1: Ivo Martin, Mensch im Spiegel.
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Ed Sheeran war das an diesem Sonntagvormittag hier bei Delta. Das war Sapphire, ich bin Melle und ich muss dringend ins Kino. Vielleicht mache ich das noch an diesem Wochenende. Der Teufel trägt Prada 2 ist angelaufen und zeitgleich ist auch der Soundtrack dazu erschienen. Wir hatten ja, ich meine, es war in der letzten Woche, kam ja Runway raus, der Titeltrack von Lady Gaga und Doechii. Auf dem Album sind aber auch noch so tolle Ladies wie Sienna Spiro, Dua Lipa, Miley Cyrus, Olivia Dean, Ray und viele mehr. Und ich würde euch gerne jetzt hier den Track spielen, mit dem dieser Soundtrack eröffnet wird, kommt auch von Lady Gaga und heißt Shape of a Woman. Aus dem Soundtrack zum Film Der Teufel trägt Prada 2. Jetzt hier bei Delta. 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

0: Hallo, ihr schönen Sonntag. Das war Harry Styles bei Delta mit American Girls. Es gibt neue Musik von Tokyo Hotel und das erste Mal seit Jahren wieder auf Deutsch. Und zwar um Udo Lindenberg zu ehren. Der wird in diesem Monat 80 Jahre alt. Da gibt es einen Tribute-Sampler mit vielen tollen Künstlerinnen und Künstlern. Hans Zimmer hat eine Version von dem Song gemacht. Elif, Zoe Wies, Jan Delay, Johannes Oerding, Ina Müller, Michael Schulte, Max Giesinger, Ali Neumann, Peter Maffay, Celine, Lara Hulo, Thomas D. und. Tokyo Hotel sind mit dabei. Von ihnen kommt ein Track namens Na Und. Der war mir gar nicht bekannt. Ist schon 1978 rausgekommen. Es geht um eine Beziehung zwischen zwei Männern. Und somit wird dieser Song natürlich auch zu einem persönlichen Statement.
1: Ich habe den wirklich gehört, der hat mich sofort so ins Herz getroffen. Und irgendwie hatte ich natürlich das Gefühl, der ist für mich geschrieben. Auch wenn er natürlich viele Jahre, bevor ich überhaupt geboren bin, entstanden ist. Aber einfach so wahnsinnig relevant ist, glaube ich, auch für die Community. Und
2: ja, bis heute
1: auch. Ich natürlich auch so mein Leben gelebt habe. Ne? Also ich war ja auch immer so, dass ich gesagt habe, ey, man kann lieben, wie man will. Und man kann sich auch in einen Mann verlieben und in einen Jungen vergucken und so. Und so gerade raus und so ehrlich und so auf den Punkt und trotzdem so leicht und frei, habe ich das noch nie in einem Song verpackt gehört.
2: Oh, und so haben wir den Song gehört und für uns war eigentlich direkt klar, okay, den müssen wir machen.
1: Ja.
2: Gerade auch, weil es jetzt noch nicht so ein Song ist, ich glaube, den haben viele nicht auf dem Schirm. Es ist ein Song, der kein Hit war von Udo und das fanden wir eben auch geil. Ne? Es war einfach ein Song, der uns persönlich sehr, sehr berührt hat und was ein Thema ist, was uns sehr nahe geht und darum haben wir gedacht, so, das ist der Song, den wir machen wollen.
1: Ja.
0: Hier sind Tokyo Hotel mit ihrer Version von Na Und von Udo Lindenberg bei

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4: 0431 986 986 11. Das ist unsere Wünsch-Dir-Was-Hotline. In einer halben Stunde geht's los. Wenn ihr Bock habt, auf was auch immer, schickt mir einfach an diese Nummer eine Sprachnachricht. Ich bin Melle, spiele euch gleich Kissin' My Friends von Marshmello und Ingie. Außerdem I Love It, I Love It, I Love It von Bella Kay. Und vorweg noch die Neuauflage von Insomnia von Faithless. Der Song ist jetzt New Religion. Hier sind Bibi Rexha und Faithless.
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Marshmallow und Ingi, Kiss in my friends, hier ist Delta an diesem Sonntagvormittag, ich bin Melle. Und es gibt neue Musik von Maroon 5, und zwar der erste neue Song seit dem letzten Jahr, wo das 8. Studioalbum von Maroon 5 erschienen ist, das hieß Love is Like. Da war unter anderem der Titeltrack mit Hip-Hop-Legende Lil Wayne drauf und auch Priceless zusammen mit Lisa von Blackpink. So, hinter dem Album ist offensichtlich jetzt ein Haken. Jetzt gibt's neue Musik und dieser neue Song heißt Heroin. Gibt's jetzt hier bei Delta.

Ich habe mich schon gefragt, ob ich mich an diesem Song, weil ich ihn so instant geliebt habe, irgendwann überhören werde. Stand jetzt kann ich sagen, bisher ist es noch nicht passiert. Zomba war das hier bei Delta an diesem Sonntagvormittag mit 12 to 12. Ich bin Melle und hier bei Delta geht gleich Wünsch dir was los. Das heißt, egal worauf ihr Bock habt, schickt mir gerne eine Sprachnachricht bei WhatsApp an die 0431 986 9861. Während ihr das tut, spiele ich euch Lilith. Die ist Ende 20, schreibt schon sehr lange eher für andere Künstlerinnen und Künstler Musik und hat Anfang des Jahres ihren ersten eigenen Song veröffentlicht, also mit sich selbst als Sängerin sozusagen. Und das hat mich sofort gecatcht. Der erste Song hieß Für dich. Also mach ich's für dich. Denn auf den Tag warten, dann bist ich Gold. 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Dann folgte der Song 28. Und jetzt Song Nummer 3. Ich finde die mega. Und ich hoffe, sie geht auf Tour. Das möchte ich sehr gerne mal live sehen. Und vor allem habe ich Bock auf ein Album und auf noch mehr Songs. Hier ist Lilith bei Delta mit. Also lasse ich es los.

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9: Mit Silas Quiring. Im US-Kongress stoßen die Pläne von Präsident Trump, tausende Soldaten aus Deutschland abzuziehen, auf Kritik. Das würde ein falsches Signal an Kreml-Chef Putin senden, betonten zwei führende Republikaner. Trump hatte gestern angekündigt, dass weit mehr als 5000 Soldaten Deutschland verlassen sollen. Konkrete

0: Prozesse schneller und ohne Vorortbesuche planen können. Für den Datenschutz ist gesorgt, sagte uns Lydia Keune von Eure Stadtwerke Steinburg.
1: Da wird alles verpixelt, was auch nur entfernt nach Gesicht oder nach Kennzeichen oder nach irgendeinem Namen aussieht. Es wird auch öffentlich gar nicht zur Verfügung gestellt, sondern es dient vor allen Dingen unserer effizienteren Netzplanung, unseren virtuellen Begehungen. Und wir sparen natürlich auch Kosten und Zeit ein und müssen keine besonderen Vorkehrungen getroffen werden und niemand muss sich um den Datenschutz sorgen.
0: In Frankreich haben tausende Menschen bei einem illegalen Rave auf einem Militärgelände gefeiert, trotz Warnungen vor Blindgängern. Bis zu 40.000 Menschen aus Frankreich und den Nachbarländern waren zeitweise auf dem Gelände. Eingegriffen haben die Behörden nicht, es waren einfach zu wenige Polizisten vor Ort. Für den FC St. Pauli geht die Mission Klassenerhalt in der Fußball-Bundesliga weiter. Die Mannschaft muss heute zu Hause gegen Mainz 05 ran. Anstoß ist 15.30 Uhr. Am Abend treffen dann auch noch Gladbach und der BVB aufeinander. Außerdem spielt der VfL Wolfsburg gegen den SC Freiburg. Die nächsten Delta News gibt's in einer Stunde.
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3: Auf der A7 Hamburg-Flensburg. Vorsicht, in beiden Richtungen ist zwischen Bad Bramstedt und Großenaspe ein Reh auf der Straße. Es staut sich auf der A1 Hamburg Richtung Bremen zwischen dem Dreieck Norderelbe und Harburg auf 4 Kilometern. Und auf der A7 Flensburg Richtung Hamburg sind es zwischen Volkspark und dem Elbtunnel 6 Kilometer Stau. 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
4: Wie an jedem Sonntagmittag. Eine Stunde lang ist jetzt unsere Playlist offen. Ich bin Melle. Schickt mir gerne bei WhatsApp mal Sprachnachrichten mit euren Musikwünschen an die 0431 986 986 11. Los geht's. 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
5: Hey, liebes Delta-Team. Ich sitze gerade auf dem Balkon und würde mich freuen, wenn ihr von Peter Licht Sonnendeck spielen könntet.
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0: Maja wollte den neuen Song von Teddy Swims hören hier bei Data Wünsch dir was. Das war Mr. Know It All. Mein Name ist Melle und bis 20 vor 1 erfülle ich hier noch eure Musikwünsche. Schönen Sonntag.
1: Hallo Data Team, hier ist der Jens. Ich würde mir Mein Bett von STP wünschen. Dankeschön.
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0: Für die Hanna war das Taylor Swift hier bei Delta Wünscht dir was am Sonntagmittag. Das war The Fate of Ophelia. Ich bin Melle. Meldet euch gerne, wenn ihr auch was hören wollt.
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2: Moin Robert, ja du mein Name. Ich hätte gern Hot and Cold von Katy Perry. Euch noch einen schönen Sonntag.
0: Der Anfang war geil.
2: Moin Robert.
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0: Ein Wunsch von Pia, alle Farben und René Miller mit Body Talk. Hier ist Delta Wünsche, was wie immer sonntags mittags. Ich bin Melle. Meldet euch gerne bei WhatsApp über die 0431 986 9611.
1: Was geht ab, Delta Radio? Ich wünsche mir von Delta Park Burn It Down. Mein Name ist Marcus und ich wünsche euch allen einen schönen Sonntag.
0: Ich bin so.
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2: Halbe Stunde ist rum. Das ist die schlechte Nachricht. Die gute ist aber, wir haben ja auch noch eine halbe Stunde mit euren Musikwünschen vor uns. Ich bin Melle und ihr erreicht mich bei WhatsApp über die 0431 986 986 11. Das heißt, wenn ihr Bock habt auf einen bestimmten Song in der Delta-Playlist, schickt da jetzt bitte euren Musikwunsch einfach als Sprachnachricht hin.
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0: Für den Finn war das Bruno Mars hier bei Delta Vinci, was mit I Just Might, ich bin Melle. Und jeden Sonntagmittag erfülle ich hier von 20 vor 12 bis 20 vor 1 eure Musikwünsche.
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2: Moin Delta, hier ist Geronimo und ich sitze gerade im Auto und ich hätte richtig Bock auf alles neu von Peter Fox.
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0: den Erik war das Benson Boone hier bei Delta Wünsche was mit Sorry I'm Here for Someone Else. Mein Name ist Melle und ich erfülle hier bis 20 vor 1 noch eure Musikwünsche.
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2: Hallo, wir sind Selina und Fabian. Wir sind gerade auf dem Weg nach Berlin und wünschen uns 9 bis 9. Liebe Grüße.
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0: 0431 986 986 11, das ist die Wünsch dir was Hotline bei WhatsApp. Mein Name ist Melle. Das war Fever Dream von Alex Warren. Ein Wunsch von Paul hier bei Delta.
1: Wir würden gerne Someone Like You von Adele hören. Das wäre richtig gut. Ja, danke schön.
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0: Schickt eure WhatsApp-Sprachnachricht von gestern Nacht an 0431 986 986 11. Und dann hört ihr euch Montagmorgen.
1: Ohne Scheiße, ey. Es ist einfach geil.
2: Ja!
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3: Mit Silas Quiring. In Kudensee hat erneut ein Reetdachhaus gebrannt. Das Feuer brach gestern im Dachstuhl aus. Die Feuerwehr löschte bis in den späten Abend. Auch heute überwacht sie den Brandort weiter. Reet kann auch lange nach dem Löschen wieder aufflammen. Es ist in diesem Jahr schon der fünfte Brand an einem Reetdachhaus in dem Ort. Die Polizei geht von einem Schaden im sechsstelligen Bereich aus. Durch den Einsatz stand zeitweise auch die

0: Stoffe im eigenen Land zu produzieren. Versorgungssicherheit entstehe vor der eigenen Haustür.
1: US-Präsident Trump will weit mehr als 5000 Soldaten aus Deutschland abziehen. Und das stößt nicht nur hierzulande, sondern auch in seinen eigenen Reihen auf Kritik. Zwei führende Republikaner im US-Kongress sagen, diese Entscheidung könne ein falsches Signal an Russland senden. Ein 7 Jahre alter Junge aus Schleswig-Holstein hat in Hamburg eine groß angelegte Suchaktion ausgelöst. Beim Bummeln mit seiner Mutter am Steindamm fehlte von dem Kind gestern Nachmittag plötzlich jede Spur. Die Polizei leitete sofort die Suche ein, auch ein Hubschrauber kam zum Einsatz. Erst am Abend die Entwarnung. Der 7-Jährige hatte sich selbstständig mit dem Zug auf den Weg nach Hause ins 60 Kilometer entfernte Kellinghusen gemacht. Eine Nachbarin nahm ihn dort in Empfang. Partystimmung in Gelsenkirchen. Dort haben zehntausende Fans den Aufstieg von Schalke 04 in die Fußball-Bundesliga gefeiert. Stellenweise konnten Busse und Bahnen nicht mehr fahren, weil zu viel los war. In Liga 2 hatte Schalke gestern gegen Düsseldorf gewonnen und den Aufstieg perfekt gemacht. Die nächsten Delta News gibt's in einer Stunde.
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3: Auf der A1 Fehmarn Richtung Lübeck staute sich zwischen Neustadt-Pelzerhaken und Eutin auf 8 Kilometern. Auf der A7 Flensburg Richtung Hamburg sind es zwischen dem Jalmar-Moor und Schleswig-Schubi ebenfalls 8 Kilometer Stau nach einem Unfall. Weiter auf der A7 Flensburg Richtung Hamburg stockt es zwischen dem Dreieck Nordwest und dem Elbtunnel auf 7 Kilometern. Und an der Fähre Glückstadt-Wischhafen kann es zu Wartezeiten von bis zu einer Stunde kommen. 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
5: 20 Jahre ist es her, da haben sich die junge Andrea Sachs, genannt Andy, und die fiese Chefredakteurin der früheren Modezeitschrift Runway kennengelernt. Und jetzt geht die Story weiter. Mehr zum Kino-Neustart. Der Teufel trägt Prada 2 gibt's gleich. 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

0: Neuer, lustiger Delta. 20 Jahre nach Teil 1 ist diese Woche die Fortsetzung in die Kinos gekommen. Der Teufel trägt Prada 2. Natürlich wieder mit Meryl Streep, Anne Hathaway und Emily Blunt. Auch die Modewelt hat sich weiterentwickelt. Emily Charlton, also Emily Blunt, die ehemalige Assistentin von Priestley, ist inzwischen selber eine führende Figur in der Branche.
1: Ich hatte früher mal deinen Job. War mit in Paris zur Fashion Week. Hab ein paar aktuelle Teile von Chanel getragen. Hast du die Sachen noch? Nein, habe ich verschenkt. Was? Etwas zu viel für eine Nachrichtenredaktion? Dein Büro. Oh, okay. Wer verschenkt denn Chanel?
0: Ex-Chefin und sie sind jetzt aber Konkurrentinnen. Und die Machtspielchen sind noch lange nicht zu Ende. Davon können wir uns überzeugen, bis dann auch Andy Sachs und Nigel wieder auftauchen. Mehr wird jetzt aber nicht verraten, wie es dann nämlich weitergeht. Das könnt ihr euch jetzt im Kino anschauen. Da läuft seit Donnerstag Der Teufel trägt Prada 2.

0: 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Mein Thriller-Streaming-Tipp jetzt ist The Gift mit Jason Bateman aus dem Jahr 2015. Bitte nicht verwechseln mit The Gift von 2000. Der ist auch toll, aber was völlig anderes. Hier geht's um Simon und um Robin. Die beiden sind verheiratet, glücklich. Das neue Haus in einem Vorort von L.A. wurde gerade bezogen. Dann trifft das Paar bei einem Einkauf Simons alten Schulkameraden Gordo, gespielt von Joel Edgerton. Anfangs ist es ja auch noch lustig. Es gibt ein gemeinsames Essen, aber dann taucht Gordon immer wieder unangemeldet bei den beiden auf und nervt. Also wird versucht, auf Abstand zu gehen. Das klappt dann aber nicht. Im Gegenteil, das Ganze geht in die entgegengesetzte Richtung und so langsam kommt auch die Wahrheit ans Licht. Simon und Goro haben da ein Geheimnis und waren früher gar nicht die besten Freunde.
1: Die Vergangenheit rumlassen, was bedeutet das?
2: Es ist vorbei!
1: Simon hat eine komplette Akte über ihn. Du glaubst, er belügt dich? Erzähl mir doch, was passiert ist.
2: Es ist 25 Jahre her.
1: Ich habe keine Ahnung, wer du wirklich bist.
3: Du denkst, du hast mit der Vergangenheit abgeschlossen, aber sie nicht mit dir.
0: Ja, wie es da also weitergeht, das könnt ihr euch ja mal im Stream bei The Gift anschauen.

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1: Moin, hier ist Ralle. Mein Streaming-Tipp gleich ist auch einer meiner absoluten Lieblingsfilme. Allerdings gehen bei Vanilla Sky ja die Meinungen deutlich auseinander. Mehr dazu habe ich jedenfalls gleich.
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0: Neuer? Spannender. Delta, bei meinem Streaming-Tipp Vanilla Sky. Da gehen die Meinungen auseinander. Für mich ist und bleibt das Schmuckstück einfach einer meiner absoluten Lieblingsfilme. Tom Cruise spielt David. Von seinem Vater hat er ein Firmenimperium geerbt, also Geldsorgen hat der Gute nicht. So ein typischer Yuppie. Schnelle Autos, Partys und durch die Weltgeschichte feiern. Mit Julie, Cameron Diaz, hat er eine reine Freundschaft. Naja, Bettfreundschaft, aber auf seiner Geburtstagsfeier verliebt er sich in Sophia. Nachdem er Sophia morgens nach Hause gebracht hat, wartet schon die eifersüchtige Julie auf ihn, nimmt ihn im Auto mit und verursacht absichtlich einen schweren Unfall. Julie stirbt und David ist von nun an schwer gezeichnet. Heftige Narben verunstalten sein Gesicht. Er kann seinen Arm nicht mehr richtig bewegen. Aber die teuersten Ärzte haben eine Lösung.
1: Wir könnten was mit Ihrem Arm machen.
2: Scheiß auf meinen Arm!
1: Wir haben etwas für Sie vorbereitet, basierend auf der ersten Untersuchung.
2: Das will ich sehen. Her damit.
1: Es ist eine Gesichtsprothese. Wir haben 2 Wochen daran gearbeitet.
3: Es ist also ein ästhetischer regenerativer Schutz.
1: Das ist korrekt. Genau erkannt.
4: Und der ergonomische Plattenschutz gestattet eine reflexartige Interaktion mit den Bewegungen Ihres Gesichts.
3: Oh, ich verstehe.
1: Es ist eine hilfreiche Konstruktion.
3: Gut, denn einen Augenblick lang dachte ich schon,
2: wir reden über eine beschissene Maske!
0: Ja, selbst mit so viel Geld kann sich David nicht wieder gesund machen. So, dann wird's aber irgendwann kompliziert und was da David in Wirklichkeit durchlebt, das kann ich jetzt nicht verraten, weil ich sonst den ganzen Film kaputt machen würde. Nur so viel, die Überraschung ist ziemlich groß. Vanilla Sky ist ein seltsamer, durchgeknallter Film und meiner Meinung nach sehr, sehr sehenswert.

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0: den eigenen Reihen. Führende Republikaner im US-Kongress warnen vor einem falschen Signal an Russland. Trump will jetzt weit mehr als 5000 Soldaten aus Deutschland abziehen. Zuvor hat der Kanzler Merz den Iran-Krieg kritisiert. Und das hat Trump ganz und gar nicht geschmeckt. Der Politikwissenschaftler Clemens Fischer sagte bei NTV,
1: Trump ist gewillt, dass er sich einerseits an Friedrich Merz abarbeitet und revanchiert für dessen Aussagen und zum Zweiten, dass er eigentlich das macht, was er im ganzen Wahlkampf versprochen hatte, der Fokus weg von Europa hin zum Pazifik.
0: Im Bund knirscht es spürbar zwischen Union und SPD. Im Handelsblatt teilt Unionsparlamentsgeschäftsführer Bilger gegen den Koalitionspartner aus. Blockade und Schuldzuweisungen würden der Handlungsfähigkeit der Politik schaden. Die Koalition müsse schnell wieder Reformen liefern. Die Stadtwerke Steinburg gehen neue Wege. Von den Städten im Verbund werden gerade 3D-Modelle erstellt. Damit sollen in Zukunft unter anderem Leitungen für Strom, Gas und Wasser schneller und präziser geplant werden. Dafür ist aktuell ein speziell ausgerüstetes Auto unterwegs, hat uns Lydia Keune von Eure Stadtwerke Steinburg gesagt.
2: In unserem Versorgungsgebiet, das sind Itzehoe, Glückstadt, Brunsbüttel und Silster, ist im Moment ein Fahrzeug unterwegs, was so ein bisschen aussieht wie ein Google-Auto mit so einer Kamera obendrauf, einem sogenannten Scanner. Und der erfasst mit modernster Technik digital die Städte und deren Zuschnitte, sodass wir am Ende ein 3D-Modell besitzen, mit dem wir weiterarbeiten können.
0: In Hamburg hat das Verschwinden eines 7-Jährigen aus Schleswig-Holstein eine Suchaktion samt Hubschrauber ausgelöst. Beim Einkaufsbummel auf dem Steindamm mit seiner Mutter war das Kind gestern Nachmittag plötzlich verschwunden. Nach stundenlanger Suche stellte sich heraus, der Junge war allein mit dem Zug nach Hause ins 60 Kilometer entfernte Kellinghusen gefahren. Für den FC St. Pauli geht die Mission Klassenerhalt in der Fußball-Bundesliga weiter. Die Mannschaft muss heute zu Hause gegen Mainz 05 ran, Anstoß ist um 15.30 Uhr. Am Abend treffen dann auch noch Gladbach und der BVB aufeinander. Außerdem spielt der VfL Wolfsburg gegen den SC Freiburg. Die nächsten Delta News gibt's in einer Stunde.
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4: Auf der A1 Fehmarn Richtung Lübeck. Achtung, zwischen Neustadt-Mitte und Eutin ist eine ungesicherte Unfallstelle. Hier staut es sich bereits 8 Kilometer zurück. Dann gibt es auf der A1 Lübeck Richtung Hamburg zwischen Öhendorf und dem Dreieck Norderelbe 5 Kilometer Stau. Auf der A7 Flensburg Richtung Hamburg staut es sich zwischen dem Jalmar-Moor und Schleswig-Schubi auf 8 Kilometern nach einem Unfall. Außerdem sind es auf der A7 Flensburg Richtung Hamburg zwischen dem Dreieck Nordwest und dem Elbtunnel 7 Kilometer Stau. Und an der Fähre Glückstadt-Wischhafen kann es zu Wartezeiten von bis zu 2 Stunden kommen. 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
7: Gleich gibt's wieder News aus der Filmbranche. Da ist ein interessanter Neo-Western mit Stars vor und hinter der Kamera in der Mache. Mehr zu Outside Man habe ich gleich.
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Neuer Up-to-Dater Delta. Jetzt gibt es News aus der Filmbranche und für Freunde des gepflegten Western oder für Yellowstone-Freunde ist wieder was Neues in der Mache. Outside Man wird ein Neo-Western mit zwei Superstars als Schauspieler und einem sehr spannenden Namen hinter der Kamera. Ice Cube spielt bei Outside Man einen ehemaligen Handlanger der Chicagoer Mafia und der will nach der Entlassung aus dem Gefängnis sein Leben grundlegend verändern und dabei trifft er auf einen pensionierten Texas Ranger, gespielt von Tommy Lee Jones. So viel also schon mal zu den Schauspielstars. Aber auch der Mann auf dem Regiestuhl hat so einiges auf dem Kasten. Es ist nämlich Brian Helgeland. Von dem kommen zum Beispiel Filme wie Ritter aus Leidenschaft, Payback oder auch Legend. Der gute Helgeland ist aber nicht nur als Regisseur bekannt, sondern auch als Drehbuchautor sehr erfolgreich. Für L.A. Confidential hat er einen Oscar bekommen, für Mystic River war er immerhin nominiert. Und auch jetzt bei Outside Man ist er am Start. Einen Kinostarttermin für Outside Man gibt es allerdings noch nicht, aber der wird ganz sicherlich nicht in diesem Jahr sein.

0: 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Ein bisschen Mystery, jede Menge Thriller. Ja, und wer auf sowas steht, der oder die sollte sich mal den Streaming-Neustart The Housemaid, wenn sie wüssten, anschauen. Mit dabei sind unter anderem Sydney Sweeney, Amanda Seyfried und Brandon Sklenar. Millie hat eine düstere Vergangenheit hinter sich und freut sich nun auf eine neue Stelle als Haushaltshilfe bei der reichen Familie Winchester auf Long Island. Das ist diese langgezogene Insel, auf der Teile von New York City liegen. Meine Güte, bin ich ein Klugscheißer. So, Nina ist ihre neue Arbeitgeberin. Die bietet ihr nicht nur die Anstellung, sondern auch Verpflegung und Unterkunft an. Also alles wunderbar. Naja, fast. Denn diese Nina verhält sich dann immer fieser, launischer und macht Millie das Leben zur Hölle. Dann gibt's da auch noch die verwöhnte Tochter Cecilia, die Millie respektlos behandelt, und Ninas Mann Andrew, der wiederum sehr freundlich zu sein scheint. Aber die ganze Familie hat dunkle Geheimnisse und auch Ninas Vergangenheit scheint sie wieder einzuholen.
1: Soll ich Ihnen alles zeigen, damit Sie wissen, auf was Sie sich einlassen? Der Job umfasst überwiegend Putzen, Organisation und einfaches Kochen.
2: Hallo?
1: Millie wird bei uns einziehen.
2: Bei uns einziehen?
1: Das habe ich doch erzählt. Sie wäre Teil der Familie. Sie sind meine Rettung. Was würde ich nur ohne sie tun? Millie, ich brauche diesen Job. Ich darf ihn nicht verlieren. Ich will nicht zurück.
0: Oh, oh, da ist ja so einiges los. Schaut euch das jetzt im Stream an. The Housemaid.

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2: Ralle ist hier. American Sweatshop ist ein Kinoneustart und da geht's um die Schattenseiten von Social Media. Und die sind ja bekanntlich groß und werden gefühlt immer größer. Also mehr darüber habe ich gleich.
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1: Ivo Martin, Mensch im Spiegel.
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0: Neuer, mysteriöser Delta. Genauso ein Film ist nämlich diese Woche in die Kinos gekommen. Ein Mystery Thriller, American Sweatshop. Über eine Content-Moderatorin im Internet, die auf düstere Abgründe stößt. Sie heißt Daisy. Und Daisy muss zusammen mit ihrem Team als Content-Moderatorin so einiges abkönnen. Sie muss abgehärtet sein und durchhalten können. Quasi täglich hat sie mit gewalttätigen, sexuellen und sehr verstörenden Inhalten zu tun. Aber dann stößt sie auf ein besonders grausames Video und sie beginnt nachzuforschen. Und bei dieser Recherche gerät sie noch weiter in die Abgründe des Internets. Quasi in einen Strudel aus Obsession und Gefahr.
1: Gott verdammt. Was ist? Nichts weiter, nur eine Enthauptung gleich im ersten Ticket.
2: Ah ja, den hatte ich schon mal.
3: Die Arbeit ist einfach. Hier bewerten wir nur Beiträge, die von Nutzern markiert worden sind. Wenn ein Ticket gegen unsere Nutzungsbedingungen verstößt, klicken Sie auf Löschen.
1: Oh, hey, wenn du kotzen musst, dann mach's in den Mülleimer. Die Reinigung wird dir hier vom Gehalt abgezogen.
0: Sowas gab's irgendwie gefühlt noch nicht als Filmthema. Also ein Film über die Schattenseiten von Social Media, die ja gefühlt immer mehr Platz einnehmen. Hinter dem Filmprojekt steckt die deutsche Regisseurin Uta Briesewitz, die auch schon für Stranger Things gearbeitet hat. Schaut euch den Mystery-Thriller American Sweatshop jetzt im Kino an. Da läuft er nämlich seit dieser Woche.

0: mit Colin Mock. Im US-Kongress stoßen die Pläne von Präsident Trump, tausende Soldaten aus Deutschland abzuziehen, auf Kritik. Das würde ein falsches Signal an Kreml-Chef Putin senden, betonen zwei führende Republikaner. Trump will weit mehr als 5000 Soldaten abziehen. Außerdem hat er eine Vereinbarung zur Stationierung von Langstreckenraketen bei Mainz gestrichen. Das könnte zu Problemen führen, sagt der Sicherheitsexperte Christian Mölling im Zweiten.
1: Das ist tatsächlich das zentrale Element einer Abschreckung, weil es hier um Raketen geht, die in der Lage sind, Russland schon im Aufmarsch, also nicht erst, wenn es an die NATO-Grenze kommt, sondern deutlich früher zu stören und Kommandozentralen auszuschalten. Es hat deswegen eine extreme Abschreckungswirkung, die wir zurzeit nicht besitzen.
0: Die neuen US-Zölle auf EU-Autos könnten Deutschland hart treffen. IFO-Präsident Fuest warnte in der Bild am Sonntag, wenn die EU mit Gegenzöllen reagiert, könnte das einen Handelskrieg auslösen. Die Folge: Deutschland drohe noch in diesem Jahr eine Rezession, so Fuest. In Kudensee hat erneut ein Reetdachhaus gebrannt. Das Feuer brach gestern im Dachstuhl aus, die Feuerwehr löschte bis in den späten Abend. Es ist in diesem Jahr schon das 5. Feuer in einem Reetdachhaus in dem Ort. Die Polizei geht diesmal von einem Schaden im 6-stelligen Bereich aus. Durch den Einsatz stand zeitweise auch die Fähre über den Nordostseekanal still. Ein 7-Jähriger aus Schleswig-Holstein hat in Hamburg eine groß angelegte Suchaktion ausgelöst. Beim Bummeln mit seiner Mutter in der Stadt fehlte von dem Kind gestern plötzlich jede Spur. Die Polizei leitete sofort eine Suche ein, auch ein Hubschrauber kam zum Einsatz. Erst am Abend gab es dann die Entwarnung. Der 7-Jährige hatte sich selbstständig mit dem Zug auf den Weg nach Hause ins 60 Kilometer entfernte Kellinghusen gemacht. Eine Nachbarin hatte ihn dort in Empfang genommen. Im Fall der mutmaßlichen Erpressung des Babynahrungsherstellers Hipp ist in Österreich jetzt ein Verdächtiger gefasst worden. Der 39-Jährige soll mehrere Gläser der Babynahrung mit Rattengift manipuliert haben. Gefunden wurden die betroffenen Gläschen in Österreich, Tschechien und der Slowakei. Die nächsten Delta News gibt's in einer Stunde.
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3: Auf der A7 Hamburg Richtung Flensburg. Achtung, zwischen Aufschlag und dem Rastplatz Lottorf liegen Reifenteile auf der Autobahn. Es staut sich auf der A1 Fehmarn Richtung Lübeck zwischen Neustadtmitte und Eutin auf 4 Kilometern nach einem Unfall. Auf der A1 Lübeck Richtung Hamburg sind es 5 Kilometer zwischen Öhendorf und dem Dreieck Norderelbe. Auf der A7 Flensburg Richtung Hamburg stockt es zwischen Jalmarmoor und Ahrenholz auf 2 Kilometern nach einem Unfall. Dann gibt es 7 Kilometer Stau auf der A7 Flensburg Richtung Hamburg zwischen dem Dreieck Nordwest und dem Elbtunnel. Und auf der A7 Hannover Richtung Flensburg sind es 3 Kilometer zwischen Waltershof und dem Elbtunnel. An der Fähre Glückstadt-Wischhafen kann es zu Wartezeiten von bis zu 2 Stunden kommen. Geblitzt wird auf der B5 in Karolinenkoog Richtung Tönning und in Struckum auf der Hauptstraße Richtung Hattstedt. 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
5: Krass, Leute, ich habe das Gefühl, sobald Mai draufsteht, gehen wir doch schon mit ordentlich großen Schritten in Richtung Sommer. Überlegt mal, nächsten Monat ist einfach schon Hurricane Festival. Richtig, richtig, richtig krass. Und bis dahin haben wir Zeit, um uns um die allerbeste Playlist zu kümmern, die es gibt hier im Norden. Und zwar die Delta Top 40. Ihr habt eine Woche lang abgestimmt auf deltaradio.de. Und wir hören uns jetzt ganz in Ruhe das Ergebnis an. Vorher, wie immer, der Rückblick aufs letzte Wochenende, auf die 3 Tracks, die Ende April ganz vorne waren bei den Delta Top 40, und auf Platz 3 Tame Impala und Jenny. Hier ist für euch Dracula. Ich bin Daniel, schön, dass ihr dabei seid.

Das ist der Track, der auch am letzten Wochenende noch auf dem Treppchen war. Sarah Larsson mit Lush Life aus dem Jahr 2016. Und dieser Track, der fasziniert uns einfach so krass in diesem Jahr. Wir sprechen später noch drüber, denn das ist eine Geschichte, die gibt es kein zweites Mal. Erstmal der Song, der am letzten Wochenende ganz vorne war. Hier ist Alex Warren mit Fever Dream.

Das, liebe Leute, ist der Track, der am letzten Wochenende die Delta Top 40 gewonnen hatte. Alex Warren und Fever Dream. Und das war unser Rückblick auf den Countdown vom Vorwochenende. Und jetzt geht es richtig los mit den frischen Delta Top 40. Ihr habt eine Woche lang abgestimmt auf deltaradio.de. Ganz hinten heute gelandet, Haven und Caitlin Aragon. Hier ist für euch I Run auf Platz 40.

Das war wirklich eine solide Performance von diesem Track, den wir gerade gehört haben. Kamrat und Hack Yourself, hier seit 10 Wochen mit dabei bei den Delta Top 40, sogar mal auf Platz 11 gewesen. Inzwischen geht's jetzt aber doch richtig nach unten. Das war heute Nummer 39 von der Top 40. Also da ist nicht mehr viel Luft. Mal gucken, wie ihr votet bis zur nächsten Woche. Vielleicht ist Kamrat dann gar nicht mehr mit dabei. Platz 38, und so kann es eben auch laufen, Marshmello und Inji, Kissing My Friends. Letztes Wochenende Platz 40, da waren sie quasi direkt am Abgrund. Heute zumindest einen Schritt weiter davon entfernt. Hier ist Platz 38.

Marjan und Bowser, Wenn ich tanze, heute nochmal 4 Plätze weiter unten. Das war Platz 37 bei den Delta Top 40. Wirklich spannend, Leute, was Shabusi da an den Start bringt. The Outlaw Cherry Lee and Other Western Tales ist ein Album, das sich aber entfaltet wie so ein Westernfilm in verschiedenen Kapiteln mit Erzählpassagen und so weiter. Und ganz über diesem Album steht halt dieser Track Born to Die. Das ist so eine bombastische, stadiontaugliche Hymne, die Shabusi damit reingebracht hat. Und das ist auch ein Track, wo ich gedacht habe, den stelle ich euch jetzt mal vor als meine erste Neuvorstellung hier. Falls euch das Ganze interessiert, lohnt sich auf jeden Fall mal mehr rein zu googeln in diese Thematik, die Shabusi da mit sich bringt, mit diesem Projekt, was da jetzt gerade rauskommt. Born to Die auf jeden Fall der erste Track hier, den ich euch neu vorstelle und gerne dafür voten auf deltaradio.de, wenn euch das gefällt.

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4: Das war eine ganz gute Woche für alle Farben und René Miller. Body Talk geht 3 Plätze weiter nach oben und landet hier heute auf Platz 36. Schön, dass ihr am Start seid. Ich bin Daniel.
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Ganz normale Entwicklung hier nach 20 Wochen. Es geht halt langsam weiter nach unten für Wiz MC und Bees and Honey at the Party. Letzte Woche noch Platz 32, diese Woche Platz 35. Aber hey Leute, 20 Wochen dabei. Das alleine ist schon krass und da müssen wir sagen, das was jetzt passiert ist noch krasser, denn Olivia Dean mit Man I Need ist sogar 28 Wochen mit dabei. Wenn wir es einfach mal eben durch 4 teilen, dann sind wir bei 7 Monate, also mehr als ein halbes Jahr ist der Track, der jetzt kommt, hier schon mit dabei bei den Delta Top 40. Das zeigt einfach, wie sehr ihr auf diesen Song steht, denn jede Woche votet ihr wieder auf deltaradio.de für diese Playlist und dass Olivia Dean so lange mit dabei ist, zeigt einfach, das ist ein Song, der ist outstanding. Hier ist Platz 34. Bitteschön.

Robin Schulz hat sich mit Embassy irgendwie auch hier im Mittelfeld festgebissen. Ne? Letzte Woche 36, diese Woche Platz 33. Ist aber auch so ein Track, den kann man irgendwie gefühlt immer und überall hören. Und gleichzeitig war auch klar, dass er nie auf Platz 1 gehen wird. Ne? Höchstplatzierung Platz 16, aber ja, so ist das bei manchen Songs. Und das sagt gar nicht, dass sie irgendwie schlechter sind oder so, sondern es sagt einfach, das ist eine solide Basis und das kann immer mal laufen im Radio. Platz 32 jetzt hier bei den Delta Top 40 für Kygo, Khalid und Griffin. Hier ist für euch Save My Love.

Das ist ein richtiger Banger, den Ray da rausgebracht hat. Where is my husband? 27 Wochen fasziniert uns dieser Song schon und der ist immer noch auf Platz 31. Also bei einer Top 40 sind auch immerhin noch 9 Plätze Luft nach unten und es kann natürlich in dieser Playlist hier auch wieder nach oben gehen. Ihr votet ja auf deltaradio.de für die Tracks und sagt mir, wie sehr ihr welchen Song im Moment abfeiert. Und da kann es, wie gesagt, auch bis zur nächsten Woche wieder nach oben gehen. Bin schon gespannt, wo Ray da gelandet ist dann am nächsten Wochenende. Platz 30 jetzt für einen Song, der ist noch nicht so lange dabei, aber 5 Wochen, naja, immerhin. Baumgart und Loser geht trotzdem nochmal 3 Plätze weiter nach unten. Hier ist für euch Platz 30.

Baumgart und Loser Platz 30 hier bei den Delta Top 40. Leute, das Jahr 2026 wird noch sehr musikalisch. Niall Horan bringt ein neues Album raus. Dinner Party heißt es und das kommt jetzt im Juni. Es gibt aber natürlich jede Menge Vorab-Singles, zum Beispiel den Song Little More Time. Und Niall Horan hat schon gesagt auf Instagram, das ist auf jeden Fall sein absoluter Favorite-Song von diesem Album. Deswegen habe ich gedacht, den darf ich euch jetzt wirklich nicht vorenthalten. Meine zweite Neuvorstellung, wenn ihr auch der Meinung seid, das ist ein wirklich, wirklich großer Song, dann gerne dafür voten auf deltaradio.de. Vielleicht steigt Niall Horan damit ja offiziell ein, nächste Woche hier bei den Delta Top 40.

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1: Mit Colin Mock. Für den Abzug von Soldaten aus Deutschland bekommt US-Präsident Trump auch Kritik aus den eigenen Reihen. Führende Republikaner im US-Kongress warnen vor einem falschen Signal an Russland. Trump will jetzt weit mehr als 5000 Soldaten aus Deutschland abziehen. Zuvor hat der Kanzler Merz den Iran-Krieg kritisiert. Und das hat Trump ganz und gar nicht geschmeckt. Der Politikwissenschaftler Clemens Fischer sagte bei NTV:
2: Trump ist gewillt, dass er sich einerseits an Friedrich Merz abarbeitet und revanchiert für dessen Aussagen und zum Zweiten, dass er eigentlich das macht, was er im ganzen Wahlkampf versprochen hatte, der Fokus weg von Europa hin zum Pazifik.
1: Neue US-Zölle auf EU-Autos könnten Deutschlands Wachstum bremsen. IFO-Präsident Fuß warnt, sollte die EU mit Gegenzöllen reagieren, droht Deutschland noch in diesem Jahr eine Rezession, sagte er der Bild am Sonntag. US-Präsident Trump will Zölle auf Autos aus Europa auf 25% erhöhen. In Brunsbüttel, Itzehoe, Glückstadt und Wilster ist aktuell ein Auto mit Kamera auf dem Dach unterwegs. Das erstellt ein 3D-Modell von der Region. Die Stadtwerke wollen diesen digitalen Zwilling in Zukunft für die Netzplanung nutzen. Gesichter und Kennzeichen werden nicht mit erfasst, sagt uns Lydia Keune von Eure Stadtwerke Steinburg.
3: Wir müssen nicht mehr so viel Ortsbegehung machen, wir sparen CO2 ein. Wir können Dinge viel, viel besser planen, weil wir viel genauere Modelle haben und viele, viele Dinge, die sich daraus ableiten. Zum Beispiel nicht nur für Stadtwerkebelange, sondern später auch für Feuerwehren, Fluchtpläne, Sicherheitskonzepte ist so ein digitaler Zwilling total nützlich.
1: In Hamburg hat das Verschwinden eines 7-Jährigen aus Schleswig-Holstein eine Suchaktion samt Hubschrauber ausgelöst. Beim Einkaufsbummel auf dem Steindamm mit seiner Mutter war das Kind gestern Nachmittag plötzlich verschwunden. Nach stundenlanger Suche stellte sich heraus, der Junge war allein mit dem Zug nach Hause ins 60 Kilometer entfernte Kellinghusen gefahren. Die nächsten Delta News gibt's in einer Stunde.
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4: Auf der A7 Flensburg Richtung Hamburg. Achtung, zwischen Schleswig-Jagel und Hofschlag liegt ein Reifen auf der Autobahn. Es staut sich auf der A1 Fehmarn Richtung Lübeck zwischen Pansdorf und dem Dreieck Bad Schwartau auf 6 Kilometern. Auf der A7 Flensburg Richtung Hamburg sind es 5 Kilometer Stau zwischen dem Dreieck Nordwest und dem Elbtunnel. Auch in Richtung Flensburg stockt es ab Heimfeld auf 4 Kilometern. Und an der Elbfähre Glückstadt-Wischhafen kann es zu Wartezeiten von bis zu einer Stunde kommen. Geblitzt wird auf der B5 in Karolinenkoog Richtung Tönning und in Struckum auf der Hauptstraße Richtung Hattstedt. 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
6: Kleine Rutschpartie in dieser Woche für Loy. 3 Plätze weiter nach unten von 26 auf 29.

Miles Smith und Niall Horan, Drive Safe. Dieser Track kommt irgendwie ganz schön dahergeschlittert, ist nämlich ganze 6 Plätze weiter nach unten gegangen und jetzt in dieser Woche hier auf Platz 28 bei den Delta Top 40. Ja Leute, so kann das sein, wenn ihr votet auf deltaradio.de. Da kann es auch mal passieren, dass ein paar Tracks weiter nach unten gehen. Da kann man dann auch froh sein, wenn nicht so viel passiert, so wie zum Beispiel bei Tiffany Harris. 2 Plätze obendrauf, heute Platz 27 für diesen Track hier, das ist Vertigo.

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1: 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Zartmann, weißt du überhaupt noch, wer ich bin? Der Track geht 3 Plätze weiter nach unten, von 23 auf 26 in dieser Woche. Wir müssen festhalten, so wahnsinnig große Sprünge hatten wir noch nicht bisher in dieser Woche. Das ist natürlich auf der einen Seite gut, weil noch keiner richtig abgestürzt ist. Auf der anderen Seite irgendwie aber auch schlecht, weil noch keiner so richtig, richtig krass gut performt hat. Auch beim nächsten Song geht es zwar nach oben, aber es sind auch in Anführungsstrichen nur 4 Plätze. Immerhin stimmt die Richtung. Hier ist Teddy Swims für euch mit Mr. Know-It-All bei Delta.

Only the Poets, in diesem Jahr auch schon in Hamburg gespielt. Monumental war das gerade hier bei den Delta Top 40. Heute ist es Platz 24. Da sind noch ein paar mehr, die in Hamburg schon gespielt haben und auch spielen werden in diesem Jahr 2026. Und Leute, wenn ihr denkt, boah, mal so ein Konzert in Hamburg, das wär's doch. Schaut mal nach im Backstage-Bereich bei uns in der Delta Plus App. Wir hauen eigentlich ständig Konzertkarten an euch raus. Ihr sagt uns Bescheid, was euch denn so prinzipiell interessieren würde. Und mit ein bisschen Glück klingelt euer Telefon vorher noch und wir haben einfach Freikarten für euch. So läuft das hier bei Delta. Platz 23 jetzt hier, The Bowser, Magnetic, die Delta Top 40 sind am Start und ich bin Daniel.

The Bowser Magnetic in dieser Woche 4 Plätze weiter unten. Das war Platz 23 von den Delta Top 40. Ihr wartet natürlich jetzt schon sehnsüchtig auf Platz 22. Kommt auch gleich. Ich möchte euch vorher noch einen neuen Track vorstellen. Und zwar von Juju. Die hat ja lange Pause gemacht und ist jetzt Gott sei Dank wieder zurück mit neuer Musik und mit neuen Statements. Und ich finde das ganz interessant. Zu diesem Song, den wir jetzt hören werden, gibt es auch immer so eine Beschreibung für Radiosender. Und da steht einfach drin, keine Entschuldigung, kein Zurück. Lehnen, ein Song für alle, die aufdrehen wollen. Von daher, Leute, macht laut. Hier kommt Juju, die dritte Neuvorstellung. Gerne dafür voten auf deltaradio.de.

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10: Das war eine okaye Woche für Bibi Rexha und Faithless. New Religion geht 2 Plätze weiter nach unten. Das ist völlig okay. Hier kommt Platz 22 für euch. Der nächste Track bei den Delta Top 40. Ich bin Daniel.
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Okay, Leute, witzige Situation. Wir haben gerade Somba gehört mit Homewrecker. Der Track ist 4 Plätze weiter nach unten gegangen, heute auf Platz 21. Somba ist aber nicht nur einmal mit dabei bei den Delta Top 40, sondern gleich zweimal. Der hat ja noch seinen anderen Track dabei, 12 to 12, der hier einfach richtig, richtig krass performt und seit 29 Wochen mit dabei ist. Interessanterweise geht der Track heute auch nach unten von 14 auf 20 und ist damit eigentlich jetzt genau der nächste Track, der hier läuft. Nach Somba kommt wieder Somba, Platz 21 und Platz 20 heute. Hier ist 12 to 12 für euch. Bitteschön. Du

Oh wow, Leute, jetzt ist tatsächlich nur noch eine Woche, bis wir diesen Mann hier live sehen werden. In Hamburg, Bosse gerade gelaufen mit Flackern bei den Delta Top 40, heute Platz 19. Nächstes Wochenende am 9. Mai, Hamburg in der Barclays Arena, Bosse am Start und ich weiß nicht, wer sich das entgehen lassen möchte. Wie ihr an Tickets kommt, das seht ihr auf jeden Fall auf deltaradio.de im Konzertkalender. Wir machen weiter mit dem nächsten Track hier bei den Delta Top 40, Platz 18 für Harrison. Heute, hier ist All the Things She Said.

Die offiziell meist gestreamte Künstlerin der Musikgeschichte bei Spotify, Taylor Swift und Opalite. Das ist die Statistik rausgekommen, beziehungsweise rausgegeben worden von Spotify. Taylor Swift ist ganz vorne vor Bad Bunny, selbst Ed Sheeran nur auf Platz 6. Taylor Swift ist einfach die Künstlerin, die alle verzaubert und alle Rekorde bricht hier heute auf Platz 17. Genau. Wir kommen zu Platz 16 bei den Delta Top 40. Eine ganze Woche habt ihr gewotet auf deltaradio.de. Auch für die Tracks, die neu mit einsteigen sollen. Und Ivo Martin hat's geschafft. Herzlich willkommen. Hier ist Mensch im Spiegel.

Holly Humberstone, To Love Somebody, heute 5 Plätze weiter nach unten gegangen auf Platz 15 hier bei den Delta Top 40. Leute, ich habe eine Neuvorstellung für euch jetzt. Die kommt in dieser Woche von Frieda Gold, heißt Mein Leben, und es ist schon eine sehr bewegende Geschichte. Frieda Gold, ja, mit dabei gewesen bei Sing Mein Song, das Tauschkonzert aus Südafrika. Jetzt hat sie auf Instagram erzählt, dass sie kurze Zeit später eine Hirnblutung hatte und über 3 Wochen auf der Intensivstation war und seitdem auch ganz anders über das eigene Leben nachdenkt. Das berührt einen irgendwie, diese ganze Geschichte, und diesen Song jetzt zu hören, das macht es tatsächlich sehr besonders. Auf jeden Fall ganz, ganz gute Besserung. Das scheint ja alles auf einem guten Weg zu sein und hoffentlich bleibt nicht so viel zurück. Frieda Gold, die nächste Neuvorstellung hier, die 4. in dieser Sendung, und wenn euch dieser Track auch gefällt, gerne dafür voten auf deltaradio.de. Hier ist Mein Leben.

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1: Mit Colin Mock. Im US-Kongress stoßen die Pläne von Präsident Trump, tausende Soldaten aus Deutschland abzuziehen, auf Kritik. Das würde ein falsches Signal an Kreml-Chef Putin senden, betonen 2 führende Republikaner. Trump will weit mehr als 5000 Soldaten abziehen. Außerdem hat er eine Vereinbarung zur Stationierung von Langstreckenraketen bei Mainz gestrichen. Das könnte zu Problemen führen, sagt der Sicherheitsexperte Christian Mölling im Zweiten.
2: Das ist tatsächlich das zentrale Element einer Abschreckung, weil es hier um Raketen geht, die in der Lage sind, Russland schon im Aufmarsch, also nicht erst, wenn es an die NATO-Grenze kommt, sondern deutlich früher zu stören und Kommandozentralen auszuschalten. Es hat deswegen eine extreme Abschreckungswirkung, die wir zurzeit nicht besitzen.
1: Bundesaußenminister Wadefuhl fordert eine sofortige Öffnung der Straße von Hormuz. Das hat er in einem Telefonat mit seinem iranischen Amtskollegen deutlich gemacht. Außerdem will er einen Verzicht des Iran auf Atomwaffen. Genau die gleichen Forderungen stellen auch die USA. Die Stadtwerke Steinburg gehen neue Wege. Von den Städten im Verbund werden gerade 3D-Modelle erstellt. Damit sollen in Zukunft unter anderem Leitungen für Strom, Gas und Wasser schneller und präziser geplant werden. Dafür ist aktuell ein speziell ausgerüstetes Auto unterwegs, hat uns Lydia Keune von Eure Stadtwerke Steinburg gesagt.
3: In unserem Versorgungsgebiet, das sind Itzehoe, Glückstadt, Brunsbüttel und Wilster, ist im Moment ein Fahrzeug unterwegs, was so ein bisschen aussieht wie ein Google-Auto mit so einer Kamera oben drauf, einem sogenannten Scanner. Und der erfasst mit modernster Technik digital die Städte und deren Zuschnitte, sodass wir am Ende ein 3D-Modell besitzen, mit dem wir weiterarbeiten können.
1: Biokraftstoffe sollen in Deutschland billiger werden. Dafür macht sich Bundeslandwirtschaftsminister Rainer stark. In den Funke-Zeitungen fordert er, die Kraftstoffe vollständig von der Steuer zu befreien. Außerdem wirbt Rainer dafür, Biodiesel und Co. im eigenen Land zu produzieren. Die nächsten Delta-News gibt's in einer Stunde.
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4: Auf der A7 Flensburg-Hamburg, Vorsicht, in beiden Richtungen sind in Höhe Werder-Rehe auf der Fahrbahn. Es staut sich auf der A1 Fehmarn Richtung Lübeck zwischen Pansdorf und Ratekau auf 3 Kilometern. Auf der A7 Flensburg Richtung Hamburg sind es zwischen dem Dreieck Nordwest und dem Elbtunnel 4 Kilometer Stau. Auch in Richtung Hannover Richtung Flensburg stockt es zwischen Heimfeld und dem Hamburger Elbtunnel auf 4 Kilometern. Und an der Elbfähre Glückstadt-Wischhafen kann es zu Wartezeiten von bis zu einer Stunde kommen. Geblitzt wird in Marne auf der B5 in Richtung Heide bei der Tankstelle. Außerdem blitzt es auf der B432 Richtung Bad Segeberg bei Kröksberg und dann noch auf der B5 in Karolinenkoog in Richtung Tönning. 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
5: 5 Plätze geht's in dieser Woche weiter nach unten für Bella Kay mit I Love It, I Love It, I Love It. Delta am Start. Ich bin Daniel. Freue mich sehr, dass ihr auch dabei seid.
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Bastille und Save My Soul verlassen die Top 10 schon wieder. Letzte Woche auf Platz 6 gewesen, heute ist es Platz 13. Aber Leute, der Track ist auch schon seit 13 Wochen mit dabei und irgendwie gefühlt am Anfang gar nicht so beliebt bei euch. Und dann ging es aber plötzlich doch nach oben. Vielleicht passiert noch was innerhalb der nächsten Wochen. Ihr habt auf jeden Fall wieder die Möglichkeit zu voten auf deltaradio.de. So richtig krass nach oben gegangen in dieser Woche der nächste Track. Lady Gaga und Doechii, Runway, letzte Woche Platz 21. Diese Woche diese beiden Ziffern einfach umgedreht. Es ist Platz 12 geworden. Bitteschön.

Und damit verlässt Bruno Mars zum ersten Mal, seitdem dieser Track hier draußen ist, die Top 10, I Just Might, heute auf Platz 11 gelandet. Also da geht es jetzt doch langsam nach unten, sind aber auch schon 16 Wochen, die der in den Top 10 verbracht hat. Ja. Jetzt kommen wir zu einem Song hier auf Platz 10. Der hat uns wirklich fasziniert und völlig aus den Socken gehauen in diesem Jahr. Sarah Larsson und Lush Life. Ein Song, den wir alle schon mal gehört haben, denn der ist eigentlich von 2016. Aber im Jahr 2026 hat das Jahr 2016 auf den Socials nochmal so eine richtige Renaissance erlebt. Alle Leute haben irgendwas aus 2016 gepostet. Und in dem ganzen Zuge ist dann dieser Track hier auch nochmal richtig viral gegangen. Und tatsächlich zum ersten Mal auf Platz 1 der deutschen offiziellen Charts gelandet. Das ist der 2016 gar nicht. Also Sarah Larsson, dieser Track hier, alles richtig gemacht, hat irgendwie in diesem Jahr nochmal so richtig Fahrt aufgenommen und ist raketenartig nach oben gegangen. Hier ist eure Nummer 10, Leute.

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8: Vorhin habe ich mich noch so ein bisschen beschwert, dass wir gar keine Tracks hatten, die so richtig krass nach oben gegangen sind in der letzten Woche. Aber genau das ändert sich in diesem Moment. Giant Rooks, Want It Back. Letzte Woche Platz 18. Diese Woche geht's hoch bis auf Platz 7. Krass, oder? 11 Plätze weiter nach oben. Das war eine gute Woche. Ich bin Daniel. Schön, dass ihr mit dabei seid.
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Der größte Musikexport aus Südkorea, Leute, BTS und Swim heute auf Platz 6 hier bei den Delta Top 40. So langsam wird es richtig spannend. Ab jetzt können wir die Plätze an einer Hand abzählen. Hier ist Nummer 5 bei den Delta Top 40. Ihr habt eine Woche lang gevotet. Olivia Rodrigo, Drop Dead, geht 2 Plätze weiter nach unten, von 3 auf 5. Schade.

Drop Dead von Olivia Rodrigo, heute Platz 5 hier bei den Delta Top 40. Leute, der Juni, der wird musikalisch richtig krass. Das ist nicht nur das Hurricane Festival, es gibt auch jede Menge Alben, die rauskommen. Unter anderem von der Frau, die wir gerade gehört haben, von Olivia Rodrigo. You seem pretty sad for a girl so in love. 12. Juni können wir uns jetzt schon mal merken. Und das ist ein Album, das natürlich auch Delta-Album der Woche werden kann. Ne? Das werden nur die besten Alben, wo wir denken, ey, da solltet ihr auf jeden Fall weiter reinhören, und ihr findet auf deltaradio.de dann die ganze Übersicht über alle Delta-Alben der Woche, zum Beispiel auch von Noah Kahan. Das ist nämlich in der jetzt vergangenen Woche unser Delta-Album der Woche gewesen. The Great Divide heißt dieses Album, und ich möchte euch jetzt gerne noch einen Track daraus spielen, bevor wir gleich weitermachen mit den Plätzen 4, 3, 2 und 1, die letzten Plätze, die noch über sind von den aktuellen Delta Top 40.

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1: Chiagu und Geld. Das war doch eigentlich klar, dass dieser Track hier mit einsteigt bei den Delta Top 40. Chiagu, lange Pause gemacht, 4 Monate war er weg. Ich hatte tatsächlich das Gefühl, er würde viel länger wegbleiben, aber jetzt ist er eben wieder da. Mit diesem Song habe ich euch letzte Woche neu vorgestellt und ihr habt sofort gesagt, ja, auf jeden Fall mit rein in die Delta Top 40 und so ist gekommen, dass er heute auf Platz 4 ist. Wir kommen zum Treppchen heute und da ist ein Künstler neu mit dabei, der noch nie mit dabei war. Dominik Feig, White Keys, ist 4 Plätze weiter nach oben gegangen, von 7 auf 3. Herzlich willkommen hier auf dem Treppchen.

Dominik Feig und White Keys. Seitdem dieser Track dabei ist, steigt die Kurve immer weiter an. Jetzt ist er auf Platz 3 und ich kann mir gut vorstellen, dass der Potenzial für Platz 1 hat, aber das werden wir dann sehen, wie ihr votet in den nächsten Wochen. Ich kann mir das persönlich gut vorstellen. Meine Prognose. Ich bin Daniel. Leute, wir kommen zu Platz 2. Da ist ein Künstler, der muss Platz 1 herschenken. Alex Warren, Fever Dream. Letzte Woche noch auf Platz 1 gewesen. Heute geht es runter bis auf Platz 2. Das bedeutet, wir haben eine neue Nummer 1. 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

Alex Warren, Fever Dream, letzte Woche noch auf Platz 1 gewesen, diese Woche geht's runter bis auf Platz 2. Leute, jetzt ist die Frage, welcher Track hat es eigentlich nach ganz vorne geschafft? Es ist ein Song, der war in einer anderen Variante schon mal hier drin bei den Delta Top 40, hat da so okay performt und war dann wieder draußen. Aber jetzt haben Tame Impala eine neue Version von Dracula rausgebracht, von Dracula zusammen mit Jennie von Blackpink. Blackpink, diese K-Pop-Girlband, die weltweit einfach riesig ist. K-Pop ja sowieso so ein Genre, das einfach unfassbar engagierte Fans hat. Und wenn jetzt eben dieser Remix draußen ist von Tame Impala zusammen mit Jennie mit einer neuen Strophe, mit ihrer Stimme, tja, dann geht es auch nach ganz vorne, denn auch die K-Pop-Fans in Schleswig-Holstein und Hamburg sind sehr engagiert. Schön, dass ihr gewotet habt auf deltaradio.de. Jetzt gibt's den Track, der in dieser Woche ganz vorne ist. Bis zur nächsten Woche bitte wieder voten auf deltaradio.de. Dann gibt's eine frische Delta Top 40. Ich bin Daniel. Bis dann. Macht's gut. Tschüss. Hi.

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6: Mit Colin Mock. Für den Abzug von Soldaten aus Deutschland bekommt US-Präsident Trump auch Kritik aus den eigenen Reihen. Führende Republikaner im US-Kongress warnen vor einem falschen Signal an Russland. Trump will jetzt weit mehr als 5000 Soldaten aus Deutschland abziehen. Zuvor hat der Kanzler Merz den Iran-Krieg kritisiert. Und das hat Trump ganz und gar nicht geschmeckt. Der Politikwissenschaftler Clemens Fischer sagte bei NTV,
7: Trump ist gewillt, dass er sich einerseits an Friedrich Merz abarbeitet und revanchiert für dessen Aussagen und zum Zweiten, dass er eigentlich das macht, was er im ganzen Wahlkampf versprochen hatte, der Fokus weg von Europa hin zum Pazifik.
6: Bundesaußenminister Wadephul fordert eine sofortige Öffnung der Straße von Hormuz. Das hat er in einem Telefonat mit seinem iranischen Amtskollegen deutlich gemacht. Außerdem will er einen Verzicht des Iran auf Atomwaffen. Genau die gleichen Forderungen stellen auch die USA. In Brunsbüttel, Itzehoe, Glückstadt und Wilster ist aktuell ein Auto mit Kamera auf dem Dach unterwegs. Das erstellt ein 3D-Modell von der Region. Die Stadtwerke wollen diesen digitalen Zwilling in Zukunft für die Netzplanung nutzen. Gesichter und Kennzeichen werden nicht mit erfasst, sagt uns Lydia Keune von Eure Stadtwerke Steinburg.
8: Wir müssen nicht mehr so viel Ortsbegehung machen, wir sparen CO2 ein. Wir können Dinge viel, viel besser planen, weil wir viel genauere Modelle haben und viele, viele Dinge, die sich daraus ableiten, zum Beispiel nicht nur für Stadtwerkebelange, sondern später auch für Feuerwehren, Fluchtpläne, Sicherheitskonzepte, ist so ein digitaler Zwilling total nützlich.
6: Schon zum fünften Mal in diesem Jahr hat in Kudensee im Kreis Steinburg ein Reetdachhaus gebrannt. Die Feuerwehr war gestern bis in den Abend mit Löschen beschäftigt. Auch heute wurde der Brandort noch weiter überwacht. Die Polizei geht von einem Schaden im sechsstelligen Bereich aus. Rückschlag für den FC St. Pauli im Kampf um den Klassenerhalt in der Fußball-Bundesliga. Gegen Mainz 05 gab es eine 1:2 Heimniederlage. Für die Hamburger dürfte es damit nur noch um die Relegation gehen. Aktuell sind es 6 Punkte Rückstand auf den 15. Tabellenplatz bei noch 2 ausstehenden Spielen. Die nächsten Delta News gibt's in einer Stunde.
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9: Auf der A1 Bremen-Hamburg Vorsicht. In beiden Richtungen sind in Höhe Harburg Personen auf der Fahrbahn. Auf der A24 Schwerin-Hamburg sind ebenfalls in beiden Richtungen in Höhe Jenfeld Personen auf der Fahrbahn. Es staut sich auf der A1 Fehmarn Richtung Lübeck zwischen Pansdorf und Ratekau auf 5 Kilometern. Auf der A7 Flensburg Richtung Hamburg sind es zwischen dem Dreieck Nordwest und dem Elbtunnel 4 Kilometer Stau. Außerdem kommt es auf der A1 Hamburg-Lübeck im Dreieck Norderelbbrücke in beiden Richtungen zu Sichtbehinderungen durch Rauch. In Hamburg ist der Obergeorgswerder Hauptdeich zwischen Wilhelmsburg und Peutestraße in beiden Richtungen wegen eines Feuerwehreinsatzes gesperrt. Anwohnende werden gebeten, alle Fenster und Türen geschlossen zu halten. Geblitzt wird auf der B5 Richtung Heide in Höhe Marne bei der Tankstelle, auf der B203 Richtung Rendsburg in Höhe Heidewest und auf der B432 Richtung Bad Segeberg bei Krüxberg. 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
3: Mit Uwe Schimonek. Für den Abzug von US-Soldaten aus Deutschland bekommt Präsident Trump auch Kritik aus den eigenen Reihen. Führende Republikaner im US-Kongress warnen vor einem falschen Signal in Russland. Trump will weit mehr als 5000 Soldaten aus Deutschland abziehen. Zuvor hatte Kanzler Merz den Iran-Krieg kritisiert und das hat Trump ganz und gar nicht geschmeckt. Der Politikwissenschaftler Clemens Fischer sagte bei NTV,
4: Trump ist gewillt, dass er sich einerseits an Friedrich Merz abarbeitet und revanchiert für dessen Aussagen und zum Zweiten, dass er eigentlich das macht, was er im ganzen Wahlkampf versprochen hatte, der Fokus weg von Europa hin zum Pazifik.
3: Bundesaußenminister Wadephul fordert eine sofortige Öffnung der Straße von Hormus. Das hat er in einem Telefonat mit seinem iranischen Amtskollegen deutlich gemacht. Außerdem will er einen Verzicht des Iran auf Atomwaffen. Genau die gleichen Forderungen stellen auch die USA. Ein Auto mit Kamera auf dem Dach erstellt aktuell 3D-Modelle von Brunsbüttel, Itzehoe, Glückstadt und Wilster. Mit Hilfe der Modelle wollen die Stadtwerke ihre Netze schneller und ohne Vorortbesucher planen können. Für den Datenschutz ist gesorgt, sagte uns Lydia Keune von Eure Stadtwerke Steinburg.
5: Da wird alles verpixelt, was auch nur entfernt nach Gesicht oder nach Kennzeichen oder nach irgendeinem Namen aussieht. Es wird auch öffentlich gar nicht zur Verfügung gestellt, sondern es dient vor allen Dingen unserer effizienteren Netzplanung, unseren virtuellen Begehungen. Und wir sparen natürlich auch Kosten und Zeit an. Und es müssen keine besonderen Vorkehrungen getroffen werden und niemand muss sich um den Datenschutz sorgen.
3: In Hamburg hat das Verschwinden eines 7-Jährigen aus Schleswig-Holstein eine Suchaktion samt Hubschrauber ausgelöst. Beim Einkaufsbummel mit der Mutter auf dem Steindamm war das Kind gestern plötzlich weg. Nach stundenlanger Suche stellte sich heraus, der Junge war allein mit dem Zug nach Hause in 60 Kilometer entfernt die Kellinghusen gefahren. Der FC St. Pauli steckt weiterhin im Abstiegskampf der Bundesliga fest. Gegen Mainz musste man sich zu Hause mit 1:2 geschlagen geben. Pauli hat 6 Punkte Rückstand auf den rettenden 15. Tabellenplatz bei 2 noch ausstehenden Spielen. Die nächsten Delta-News gibt's in der Stunde.
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6: Auf der A1 Fehmarn Richtung Lübeck staute sich zwischen Neustadt-Pelzerhaken und Eutin auf 3 Kilometern. Auf der A7 Flensburg Richtung Hannover sind es 5 Kilometer Stau zwischen Bahrenfeld und Waltershof. Außerdem ist die A7 Hamburg Richtung Flensburg zwischen Bad Bramstedt und Großenaspe nach einem Unfall gesperrt. Geblitzt wird in Struckum auf der Hauptstraße Richtung Hattstedt, dann auf der B5 Richtung Heide in Höhe Marne bei der Tankstelle. Außerdem blitzt es auf der B203 Richtung Rendsburg in Höhe Heide-West. 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
1: Auf der A7 zwischen Hamburg-Heimfeld und Hamburg-Marmsdorf sind in beiden Richtungen Kinder auf der Fahrbahn. Bitte besonders vorsichtig fahren.
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1: Mit Uwe Schimonek. US-Präsident Trump will tausende Soldaten aus Deutschland abziehen und das stößt nicht nur hierzulande, sondern auch in den eigenen Reihen auf Kritik. Tom Husse.
2: Zwei führende Republikaner im US-Kongress warnen vor einem falschen Signal an Russland. Außerdem betonen sie, dass die Bundesregierung auf Trumps Forderungen reagiert und die Verteidigungsausgaben hochgeschraubt habe. Der US-Präsident hatte gestern gesagt, dass weit mehr als 5000 Soldaten aus Deutschland abgezogen werden sollen. Konkrete Details nannte er nicht. Zuvor hatte Kanzler Merz den Iran-Krieg kritisiert und das hatte Trump ganz und gar nicht geschmeckt.
1: Schon zum fünften Mal in diesem Jahr hat in Kudensee im Kreis Steinberg ein Reetdach gebrannt. Die Feuerwehr war gestern bis in den Abend mit dem Löschen beschäftigt. Auch heute überwacht sie den Brandort weiter. Die Polizei geht von einem Schaden im sechsstelligen Bereich aus. In Brunsbüttel, Itzehoe, Glückstadt und Wilster ist aktuell ein Auto mit Kamera auf dem Dach unterwegs. Das erstellt ein 3D-Modell von der Region. Die Stadtwerke wollen diesen digitalen Zwilling in Zukunft für die Netzplanung nutzen. Gesichter und Kennzeichen werden nicht erfasst, sagte uns Lydia Keune von Eure Stadtwerke Steinburg.
3: Wir müssen nicht mehr so viel Ortsbegehung machen, wir sparen CO2 ein. Wir können Dinge viel, viel besser planen, weil wir viel genauere Modelle haben und viele, viele Dinge, die sich daraus ableiten, zum Beispiel nicht nur für Stadtwerkebelange, sondern später auch für Feuerwehren, Fluchtpläne, Sicherheitskonzepte, ist so ein digitaler Zwilling total nützlich.
1: Eine sofortige Öffnung der Straße von Hormus und einen Verzicht auf Atomwaffen, das hat Bundesaußenminister Wadephul vom Iran gefordert, teilte er nach einem Telefonat mit seinem iranischen Amtskollegen mit. Beide Forderungen stellen auch die USA. Als enger Verbündeter teile Deutschland das gleiche Ziel, so Wadephul. Der FC St. Pauli steckt weiter im Abstiegskampf der Bundesliga fest. Gegen Mainz verloren die Hamburger mit 1:2. Pauli hat 6 Punkte Rückstand auf das rettende Ufer. Mönchengladbach bleibt dagegen in der Bundesliga nach einem 1:0 gegen Dortmund. Riesenjubel in Berlin. Die Eisbären sind erneut deutscher Eishockeymeister. Mit einem 4:1 Erfolg bei den Adler Mannheim holt sich der Titelverteidiger den nötigen 4. Sieg in der Playoff-Finalserie. Die nächsten Delta-News gibt's in der Stunde.
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4: Auf der A23 Heide-Hamburg besteht zwischen Heide-Süd und Albersdorf in beiden Richtungen Aquaplan in Gefahr. Die A7 Hamburg Richtung Flensburg ist zwischen Bad Bramstedt und Großenaspe nach einem Unfall gesperrt. Außerdem ist auf der A1 in Richtung Hamburg die Abfahrt bei Harburg gesperrt. Geblitzt wird in Struckum auf der Hauptstraße Richtung Hattstedt, dann auf der B5 Richtung Heide in Höhe Marne bei der Tankstelle und außerdem auf der B203 Richtung Rendsburg in Höhe Heide-West. 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
6: Einen wunderschönen guten Abend, ihr Lieben. Zeit wieder für Melles Mixtape. Und immer wenn Monat rum ist, in diesem Fall der Monat April, gibt's hier einen musikalischen Monatsrückblick. Mit allem, was so passiert ist, was ich irgendwie in einen musikalischen Zusammenhang bekommen kann und natürlich auch mit Songs, die veröffentlicht wurden in diesem Monat. Gleich zum Beispiel gibt's hier den Track von Juju, den sie Anfang des Monats, also inzwischen gibt's auch sogar noch einen zweiten, aber ich spiele gleich den ersten, das war ja dann sozusagen der Song, mit dem sie sich zurückgemeldet hat und auch erklärt hat, warum sie so lange nichts gemacht hat, den hören wir gleich. Und ich zu dem Monatsrückblick gehört natürlich Timmy Hope der Wahl. Das Thema hatten wir ja auch schon im Monatsrückblick März. Er lag da ja eine Weile. Und ich hatte im letzten Monat Whale Song von Yoko gespielt und würde das jetzt einfach wieder machen, weil alles, was ich jetzt raussuchen würde, was ich in einen Zusammenhang mit Timmy oder Hope bekommen würde, würde mich zu Tode cringen. Ich sag's, wie es ist. Als der losgeschwommen ist in dieses Ding da rein, ich hatte Gänsehaut. Das ist krass, das ist ein riesiges Tier. Aber die letzten Wochen waren auch wirklich ein ganz schöner Fiebertraum, alter Schwede. Und ich würde mir wünschen, dass an dieser Stelle vielleicht auch mal darüber geredet wird, weshalb der da lag, bevor man die nächsten Fischstäbchen isst. So, hier sind Joko mit Elsong.

Juju war das hier in Melles Mixtape bei Delta mit Crash Out Freestyle. Mit diesem Song hat sie sich in diesem Monat zurückgemeldet. Immer am Ende des Monats gibt es hier einen musikalischen Monatsrückblick. Und dazu gehört auch mal wieder ein sehr großer Skandal in der Musikindustrie. Es geht um den DJ und Produzenten Avion. Seine Ex-Freundin hat sich mit einem über einstündigen YouTube-Video zu Wort gemeldet und ich sag mal so, es hat einen Blick gegeben in eine Beziehung, die wirklich fürchterlich war. Alles Weitere könnt ihr euch, das ist alles da draußen in unendlichen Artikeln und auch vor allem in diesem YouTube-Video. Er selbst ist seitdem abgetaucht, ich glaube, er hatte noch ein Posting gemacht in der Story, aber seitdem war nichts mehr zu hören. In der Woche, bevor das hochploppte, hat er einen Song zusammen mit dem DJ Bund veröffentlicht. Da standen auch gemeinsame Veranstaltungen an. Bund allerdings hat noch an diesem Tag, als das alles veröffentlicht wurde, sämtliche Verbindungen gekappt. Die Promotion zu dem Song wurde eingestellt, wurde ausgeladen von dieser Veranstaltung, wo sie hätten zusammenspielen sollen und so weiter und so fort. Ich glaube, die Tour, die geplante Avion-Tour ist inzwischen auch komplett abgesagt. Ich bin Freund davon, Opfern zu glauben. Fand es auch sehr gut, wie schnell Bund auch reagiert hat. Und deshalb ist er jetzt hier auch mit seinem Knaller aus dem letzten Jahr, mit seiner Version von Tom Odells Best Day of My Life in Melles Mixtape, hier bei Delta.

Melles Mixtape ist hier bei Delta wie immer mittwochs und sonntagsabends ab 20 vor 8. Das war Bosse zusammen mit Tim Fischer und das ist der Albumopener von Stabile Poesie. Das ist das neue Album von Bosse, das im Monat April veröffentlicht wurde. Und das hier ist wie immer zum Ende eines Monats der musikalische Monatsrückblick. Und da gibt's jetzt hier einen gemeinsamen Song von Lady Gaga und Doja. Die haben sich nämlich zusammengetan, um den Titeltrack zu schreiben für Der Teufel trägt Prada 2. Der Song heißt Runway und den gibt's jetzt hier in Melle.

eins meiner Lieblingsveröffentlichungen im Monat April. Kitschkrieg und Provinz waren das hier in Melles Mixtape bei Delta mit Shotgun. Und immer wenn Monat rum ist, schaue ich mal, was so los war in den im zurückliegenden Monat und mache so einen kleinen musikalischen Monatsrückblick. Da sind auch Dinge dabei, die haben jetzt nicht zwangsläufig was mit Musik zu tun. Wie am Anfang zum Beispiel mit dem Wahl. So, jetzt habe ich hier einen Song namens Expensive. Der ist von Ty Dolla $ign und Nicki Minaj, wurde 2020 schon veröffentlicht. Aber expensive deshalb, weil jeder, der ein Auto hat. Also ich jetzt zum Beispiel nicht. Ich habe nicht mal einen Führerschein. Aber ich habe natürlich sehr viele Menschen um mich herum, die auch staunend in den letzten Wochen an der Tankstelle gestanden haben. Und deshalb gibt's jetzt hier einen Track namens Expensive in Melles Mixtape bei Delta. Das

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1: Melles Mixtape bei Delta. Wir starten hier in die zweite halbe Stunde von Melles Mixtape heute Abend und zwar mit Alok und Illenium und einem Song, den sie im letzten Jahr zusammen veröffentlicht haben. Und der Song heißt To The Moon und es gibt ja, weil immer zum Ende des Monats ist das hier im Mixtape so, einen musikalischen Monatsrückblick und To The Moon natürlich deshalb, weil es ja von der Artemis 2 in diesem Monat ein Mondumrundungsflug gab.
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0: Geld.
1: Veröffentlicht am 17. April. Geld war das. Der neue Track von Shiagu. Hier in Melles Mixtape bei Delta. Wir sind mittendrin in einem Monatsrückblick. Mache ich immer so, wenn ein Monat rum ist. Und Shiagu hatte sich eine schön schräge Geschichte überlegt. Ist da an einem Sonntag im Sat.1 Frühstücksfernsehen aufgetaucht. Hatte plötzlich so ein Hippie-Outfit, auch lange Haare und hat irgendwas davon erzählt, dass er in Australien war, eine Auszeit genommen hat und jetzt kommt alles neu. Naja, alles neu ist nicht. Das war sein neuer Song. Also schon sehr erkennbar, Shiagu. Aber was er halt geschafft hat, ist, dass das halt viral gegangen ist. Und das wollte er ja auch. Das hier ist ein Monatsrückblick und ich packe hier auch Themen rein, die nichts mit Musik zu tun haben. Zum Beispiel sowas wie, dass in diesem Monat ein neues Gesetz erlassen wurde. Nämlich jetzt auch ganz offiziell, also krass, dass das erst im Jahr 2026 passiert, aber es gibt ein Verbot von K.O.-Tropfen jetzt. Das gab es vorher nicht. Der nächste Song ist auf jeden Fall ein Mittelfinger an alle die, die sowas benutzen. Der Song heißt Fuck You. Hier ist Lily Allen bei Delta.

Was mir diesen Monat auch sehr gut gefallen hat, ist, dass es eine neue Staffel Sing Mein Song gibt. Melis Mixtape ist hier bei Delta. Und immer zum Monatsende gibt es hier einen kleinen Rückblick. Und das war gerade ein Song aus der zweiten Show. Dream mit einem Song von Frieda Gold. Was war noch so los? Im April wäre die Queen 100 Jahre alt geworden. Vor 4 Jahren ist sie gestorben. Das war so in London los. Ich sage euch ehrlich, ich brauchte noch einen Song und was Besseres habe ich nicht gefunden für den Monat April. Ja. Aber das ist ja ein super Grund, auch mal die Sex Pistols hier zu spielen, oder was? God Save the Queen! God.

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1: Auch straight überall in die Charts gebrettert, dieser neue Song von Olivia Rodrigo. Hier ist Melis Mixtape bei Delta. Das war die neue Single Drop Dead. Und das hier ist, wie immer, am Ende eines Monats im Mixtape, ein musikalischer Monatsrückblick, wie immer. Also das mache ich erst seit diesem Jahr. Aber immerhin halt jetzt schon zum vierten Mal, ne? So, und was gab's noch im Monat April? Natürlich hat das Coachella wieder stattgefunden. Und es gibt unglaublich viele Dinge, die man richtig doll beschissen an diesem Festival finden kann. Und wenn man den Leuten glaubt, die da vor Ort sind, geht's halt natürlich auch viel um Show-Offs. Jeder glotzt in sein Handy, es wird nur gefilmt und all das. Aber ich gucke mir das unglaublich gerne im Stream an, weil A, kriegen die natürlich einfach die krassesten Leute da auf die Bühne, und inzwischen ist es auch so, dass jeder sich halt richtig geile Sachen überlegt. Gäste mit auf der Bühne, hier Sabrina Carpenter hatte Madonna mit auf der Bühne. Ich war auch wirklich doll beeindruckt von dem Auftritt von Justin Bieber. Der hat auch nicht wenig Hate dafür bekommen, weil man so gesagt hat, für so eine Coachella-Headline-Show, das war ja nix. Da war ja nur er auf der Bühne mit einem Laptop, der YouTube-Videos abgespielt hat. Und ich glaube, ihr habt das Konzept dieses Auftritts 0,0 gecheckt. Ich fand's super krass. Außerdem natürlich irgendwie sehr touching Moment, als Billie Eilish auf die Bühne kam. Davon wusste sie nichts. Das war auch relativ offensichtlich. Kurz reingeholt, Billie Eilish war, als sie Kind war oder ganz junger Teenie, ein unglaublich großer Justin Bieber-Fan. Dann wurde sie ja mit 14, 15 so selbst bekannt. Und dann lernten die sich irgendwann ein paar Jahre später auch kennen, auch beim Coachella tatsächlich. Und ich glaube, so ihr größtes Idol da auf der Bühne mitzustehen, sie haben gar nicht zusammen gesungen, sie war einfach nur da. Ich bin mir aber sicher, das wird irgendwann auch nochmal passieren. Wahrscheinlich ist Billie einfach nur nicht so weit. Jedenfalls ist nach dieser Coachella-Show überall auf der Welt ein alter Justin Bieber-Song auf Platz 1 gekracht, und zwar ein Song, Achtung, aus dem Jahr 2012, weil nämlich Justin Bieber bei dieser Coachella-Show alte Videos von sich eingespielt hat und dazu gesungen hat. Und der Song, der jetzt wieder so abgegangen ist, der heißt Beauty and a Beat, Justin Bieber und Nicki Minaj, hier in Melis Mixtape bei Delta. Schönen Abend.

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1: Mit Uwe Schimonek. Für den Abzug von US-Soldaten aus Deutschland bekommt Präsident Trump auch Kritik aus den eigenen Reihen. Führende Republikaner im US-Kongress warnen vor einem falschen Signal in Russland. Trump will weit mehr als 5000 Soldaten aus Deutschland abziehen. Zuvor hatte Kanzler Merz den Iran-Krieg kritisiert und das hat Trump ganz und gar nicht geschmeckt. Der Politikwissenschaftler Clemens Fischer sagte bei NTV:
2: Trump ist gewillt, dass er sich einerseits an Friedrich Merz abarbeitet und revanchiert für dessen Aussagen und zum Zweiten, dass er eigentlich das macht, was er im ganzen Wahlkampf versprochen hatte, der Fokus weg von Europa hin zum Pazifik.
1: In Hamburg hat das Verschwinden eines 7-Jährigen aus Schleswig-Holstein eine Suchaktion samt Hubschrauber ausgelöst. Beim Einkaufsbummeln mit der Mutter auf dem Steindamm war das Kind gestern plötzlich weg. Nach stundenlanger Suche stellte sich heraus, der Junge war allein mit dem Zug nach Hause in 60 Kilometer entfernt die Kellinghusen gefahren. Ein Auto mit Kamera auf dem Dach erstellt aktuell 3D-Modelle von Brunsbüttel, Itzehoe, Glückstadt und Wilster. Mithilfe der Modelle wollen die Stadtwerke ihre Netze schneller und ohne Vorortbesucher planen können. Für den Datenschutz ist gesorgt, sagte uns Lydia Keune von Eure Stadtwerke Steinburg.
3: Da wird alles verpixelt, was auch nur entfernt nach Gesicht oder nach Kennzeichen oder nach irgendeinem Namen aussieht. Es wird auch öffentlich gar nicht zur Verfügung gestellt, sondern es dient vor allen Dingen unserer effizienteren Netzplanung, unseren virtuellen Begehungen. Und wir sparen natürlich auch Kosten und Zeit an. Und es müssen keine besonderen Vorkehrungen getroffen werden und niemand muss sich um den Datenschutz sorgen.
1: Bundesaußenminister Wadephul fordert eine sofortige Öffnung der Straße von Hormus. Das hat er in einem Telefonat mit seinem iranischen Amtskollegen deutlich gemacht. Außerdem will er einen Verzicht des Iran auf Atomwaffen. Genau die gleichen Forderungen stellen auch die USA. Im Kampf um den Klassenhalt in der Bundesliga hat St. Pauli einen weiteren Rückschlag hinnehmen müssen. Gegen Mainz gab es eine 1:2 Heimniederlage. Mainz sichert sich durch den Sieg den Klassenerhalt, genauso wie Gladbach durch einen 1:0 Erfolg gegen Dortmund. Die nächsten Delta-News gibt's in einer Stunde.
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4: Auf der A7 Hamburg Richtung Flensburg. Achtung, zwischen Bad Bramstedt und Großenaspe hat es einen Unfall gegeben. 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
1: Diesmal geht's hier um unsere Haustiere und ziemlich viel EU-Bürokratie mit ziemlich viel Tierliebe. Denn im EU-Parlament ist nämlich ein Plan durchgewunken worden, der ziemlich groß aufzieht. Katzen und Hunde sollen in der gesamten EU künftig gechippt werden und in einer Datenbank landen. Heißt übersetzt, jedes Tier bekommt einen kleinen Mikrochip, ungefähr so groß wie ein Reiskorn und ist damit eindeutig identifizierbar. Ziel dahinter ist vor allem ein ziemlich ernstes Problem, nämlich der illegale Handel mit Hundewelpen und Katzenbabys. Der soll damit deutlich schwerer werden, weil die Tiere eben besser zurückverfolgt werden können. Der Chip wird beim Tierarzt eingesetzt und kostet je nach Praxis ungefähr 50 bis 100 Euro. In manchen Bundesländern ist der tatsächlich für Hunde auch schon Pflicht, für Katzen allerdings eher freiwillig. Ja, also neu wäre jetzt EU-weit einheitlich plus Registrierung in Datenbanken. Ganz durch ist das Ganze aber noch nicht. Der Ministerrat, also die Vertretung der 27 EU-Staaten, muss da jetzt noch zustimmen. Trotzdem seid ihr euch auf jeden Fall im Netz einig. So schreibt Peter zum Beispiel, wichtig und richtig, aber noch nicht ausreichend. Ein Verbot des Onlinehandels mit Tieren ist dringend notwendig, um illegalen Handel zu beenden.

0: Tiere sind keine Ware. Dieser User noch, so ein wichtiger Schritt, es muss mehr Kontrolle geben und Qualzucht ganz verbieten. Hashtag adoptieren statt produzieren. Und Melissa noch, schon lange fällig, wie viele Tiere werden überfahren oder angefahren und die Besitzer können nicht ausfindig gemacht werden.
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1: Mit Sönke Röhling. Die Pläne von Präsident Trump, tausende Soldaten aus Deutschland abzuziehen, stoßen im US-Kongress auf scharfe Kritik. Das würde ein falsches Signal an Kreml-Chef Putin senden, betonen zwei führende Republikaner. Trump will weit mehr als 5000 Soldaten abziehen. Außerdem hat er eine Vereinbarung zur Stationierung von Langstreckenraketen bei Mainz gestrichen. Das könnte zu Problemen führen, sagte der Sicherheitsexperte Christian Mölling im Zweiten.
2: Das ist tatsächlich das zentrale Element einer Abschreckung, weil es hier um Raketen geht, die in der Lage sind, Russland schon im Aufmarsch, also nicht erst, wenn es an die NATO-Grenze kommt, sondern deutlich früher zu stören und Kommandozentralen auszuschalten. Es hat deswegen eine extreme Abschreckungswirkung, die wir zurzeit nicht besitzen.
1: Im Bund knirscht es spürbar zwischen Union und SPD. Im Handelsblatt teilte Unionsparlamentsgeschäftsführer Bilger gegen den Koalitionspartner aus. Blockade und Schuldzuweisungen würden der Handlungsfähigkeit der Politik schaden, sagt er. Die Koalition müsse schnell wieder Reformen liefern. Biokraftstoffe sollen in Deutschland billiger werden. Dafür macht sich Landwirtschaftsminister Rainer stark. Er fordert, die Kraftstoffe vollständig von der Steuer zu befreien. Mehr von Tom Husse.
3: Auch in Zukunft werden Landmaschinen auf Verbrennungsmotoren angewiesen sein, sagte Rainer den Funke-Zeitungen. Deshalb sei es umso wichtiger, noch stärker auf Biokraftstoffe zu setzen. Dabei gehe es nicht nur um klassischen Biodiesel, sondern auch um Methan aus Biogasanlagen, so der Minister weiter. Rainer wirbt auch dafür, Biokraftstoffe im eigenen Land zu produzieren. Versorgungssicherheit entstehe vor der eigenen Haustür.
1: Die neuen US-Zölle auf Autos aus der Europäischen Union könnten Deutschland hart treffen. IFO-Präsident Fuest warnte in der Bild am Sonntag, wenn die Europäische Union mit Gegenzöllen reagiert, könnte das einen Handelskrieg auslösen. Die Folge: Deutschland droht noch in diesem Jahr eine Rezession, so Fuest. Im Kampf um den Klassenhalt in der Fußball-Bundesliga gibt es für St. Pauli den nächsten Nackenschlag. Gegen Mainz gab es eine 1:2 Heimpleite. Der HSV spielt nächste Saison erstklassig. Nach einem 1:1 der Wolfsburger in Freiburg kann man nicht mehr auf einen Abstiegsplatz abrutschen. Außerdem spielte Gladbach Dortmund 1:0. In der Formel 1 hat Mercedes-Pilot Andrea Kimi Antonelli den großen Preis von Miami gewonnen. Der WM-Führende fuhr vor den McLaren-Piloten Lando Norris und Oscar Piastri über die Ziellinie. Die nächsten Delta-News gibt's in einer Stunde.
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4: Auf der A7 Hamburg Richtung Flensburg. Achtung, zwischen dem Dreieck Hamburg Nordwest und Schnelsen liegt ein totes Tier auf der Autobahn. Auf der A7 Hamburg Richtung Flensburg staut es sich zwischen Bad Bramstedt und Großen Aspe auf 2 Kilometern nach einem Unfall. 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
1: Dass ich mal vor Schokolade warnen möchte, das muss schon einen Grund haben. Ja. In diesem Fall geht's aber um eure Gesundheit, also kann ich auch nicht anders. Aha. Kontrolleure haben gerade in Köln Schokolade entdeckt, die mit Viagra-Wirkstoff gemixt wurde.
2: What?
1: Das Zeug enthält also Sildenafil, genau das, was eigentlich nur auf Rezept rausgegeben wird.
2: Mhm.
1: Ja, mir geht bei Schoki auch einer ab, aber nicht so. Also das Problem ist, die Schokolade wird illegal verkauft, kommt wohl aus dem Ausland, unter anderem aus der Türkei, und keiner weiß so richtig, wer dahinter steckt oder wie das Zeug genau hier landet.
2: Mhm.
1: Nebenbei haben die Behörden auch noch Getränke oder halt Pillen mit dem Stoff gefunden. Das ist natürlich kein Spaß, denn die Nebenwirkungen reichen von Kopfschmerzen und Sehstörungen bis hin zu Kreislaufproblemen.
2: Mhm.
1: Im schlimmsten Fall sogar zu, sagen wir mal, unangenehmen Dauerzuständen. Also Finger weg.
2: Bier ist ja bei uns in Deutschland nicht nur irgendwie ein Getränk, ne? Es zählt als Kulturgut, allen voran in Bayern, unter anderem auch wegen des Oktoberfests.
1: Mhm.
2: Und deswegen konnten bayerische Brauereien im vergangenen Jahr auch den höchsten Bierabsatz aller Bundesländer erzielen. Wie immer. Das war es allerdings auch schon mit den positiven Nachrichten, denn es waren leider 5,4% weniger als noch 2024. Und vor allem das Exportgeschäft ins Ausland ist mit einem Minus von über 8% ziemlich stark eingebrochen. Gründe dafür sind unter anderem die demografische Entwicklung und ein verändertes Trinkverhalten, weil vor allem viele Jüngere eher mal zu nicht-alkoholischen Getränken greifen. Dazu kommen immer weiter steigende Energie- und Rohstoffpreise. Und das alles ist leider für einige Brauereien zu viel des Guten oder eher des Schlechten. Und deswegen müssen zum Teil immer mehr Familienbetriebe aufgeben und nach mehreren Jahrhunderten dicht machen. Ob die Fußball-WM an der Bierkrise was ändern kann, bleibt abzuwarten.
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3: Mit Sönke Röhling.
4: US-Präsident Trump will tausende Soldaten aus Deutschland abziehen und das stößt nicht nur hierzulande, sondern auch in seinen eigenen Reihen auf Kritik. Mehr dazu von Tom Husse.
3: Zwei führende Republikaner im US-Kongress warnen vor einem falschen Signal an Russland. Außerdem betonen sie, dass die Bundesregierung auf Trumps Forderungen reagiert und die Verteidigungsausgaben hochgeschraubt habe. Der US-Präsident hatte gestern gesagt, dass weit mehr als 5000 Soldaten aus Deutschland abgezogen werden sollen. Konkrete Details nannte er nicht. Zuvor hatte Kanzler Merz den Iran-Krieg kritisiert und das hatte Trump ganz und gar nicht geschmeckt.
4: Außenminister Wadephul fordert eine sofortige Öffnung der Straße von Hormuz. Das hat er in einem Telefonat mit seinem iranischen Kollegen deutlich gemacht. Außerdem will er einen Verzicht des Irans auf Atomwaffen. Genau die gleichen Forderungen stellen auch die USA. Im Fall der mutmaßlichen Erpressung des Babykostherstellers Hip ist ein Verdächtiger gefasst worden. Laut Staatsanwaltschaft nahm die Polizei einen 39-Jährigen fest. Silas Quiring berichtet.
5: Der Mann sitzt demnach in Polizeigewahrsam und soll nach Eisenstadt im Burgenland gebracht werden. Dort wurde auch das erste Gläschen gefunden. Insgesamt wurde in mehreren Babynahrungsgläsern in Österreich, Tschechien und der Slowakei Rattengift nachgewiesen. Mitte April hatte Hip eine große Rückrufaktion gestartet. In Deutschland wurden zwar keine Gläschen entdeckt, trotzdem ermittelt auch hier die Staatsanwaltschaft.
4: Neue US-Zölle auf EU-Autos könnten Deutschlands Wachstum bremsen. IFO-Präsident Fuest warnt, sollte die EU mit Gegenzöllen reagieren, droht Deutschland noch in diesem Jahr eine Rezession. Das sagte Fuest der Bild am Sonntag. Trump will Zölle auf Autos aus Europa auf 25% erhöhen. Der HSV spielt auch nächste Saison in der Fußball-Bundesliga. Nach einem 1:1 der Wolfsburger in Freiburg ist der Abstieg rechnerisch nicht mehr möglich. St. Pauli muss dagegen nach einer 1:2 Heimpleite gegen Mainz weiter zittern und ist jetzt Tabellenvorletzter. Außerdem gewann Gladbach gegen Dortmund 1:0. In der Formel 1 hat Mercedes-Pilot Andrea Kimi Antonelli den großen Preis von Miami gewonnen. Der WM-Führende fuhr vor den McLaren-Piloten Lando Norris und Oscar Piastri über die Ziellinie. Die nächsten Delta-News gibt's in einer Stunde.
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6: Im Kreis Plön ist die Straße zwischen Kirchnüchel und Altham-Horst in beiden Richtungen gesperrt. 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

0: Die einen sagen, es war kribbelig, die anderen sagen, das war irgendwie ganz schön gruselig. Die anderen sagen wiederum, es war ganz schön schlabberig und einige wollen es einfach nur vergessen und nie wieder dran denken. Es geht ums Thema erster Kuss. Ja. Schenker und Feist hier bei Delta.
1: Es kann ja auch was ganz Schönes sein, wenn man zum Beispiel mit ihr oder mit ihm dann den Rest des Lebens verbracht hat, dann ist das bestimmt ein sehr, sehr wichtiger Moment.
0: Kribbeln ist möglich.
1: Ja, aber zum Thema erster Kuss, da kennt sich Amy anscheinend sehr, sehr gut mit aus, weil sie hat ganz viele typische Dinge für euch rausgefunden.
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3: Erster Kuss. Oh je, auf welche Seite mache ich denn den Kopf? Gleich links? Rechts ist schlauer, oder? Oh, aua. Oh Gott, und meine Hände, wo kommen meine Hände hin? Wo habe ich meine Hände hin? Seine Zunge ist aber auch wirklich vergleichbar gewesen mit einem Helikopter. Hat jemand Lippenpflege? Also Zähne habe ich ja auch schon geputzt. Oh, Junge, der war so eklig. Ich glaube, der hat vorher einen Döner gegessen. Bis eben hatte ich doch noch kein Kaugummi im Mund.

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2: Sexualstrafrecht und ein möglicher einheitlicher Standard gegen Vergewaltigung. Das ist jetzt geplant. Im EU-Parlament haben die Abgeordneten jetzt nämlich eine klare Richtung vorgegeben. Ziel ist es, dass in allen Mitgliedstaaten eine gemeinsame Definition erstellt wird. Heißt, sexuelle Handlungen sollen nur dann erlaubt sein, wenn es ein klares Ja gibt. Und nicht nur kein Nein, sondern eben eine echte Zustimmung. Das Ganze ist politisch ziemlich brisant, weil die Länder da bisher komplett unterschiedlich ticken. In Deutschland gibt es zum Beispiel schon Nein heißt Nein. Andere EU-Staaten arbeiten eher aber noch mit strengeren Zustimmungssystemen. Und genau das soll jetzt EU-weit angeglichen werden. Wichtig dabei, das Parlament hat zwar mehrheitlich dazu gestimmt, aber es ist erstmal nur eine Resolution. Heißt, rechtlich bindend ist es noch nicht. Es ist eher ein politisches Signal Richtung Kommission und Mitgliedstaaten. Aber ja, da liegt auch der Konflikt. Einige Länder blockieren strengere gemeinsame Regeln. Aber hoffen wir mal, dass das Ganze noch zu einem guten Ergebnis führt, denn ja, es ist absolut richtig. Nur ja heißt ja.
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1: Mit Sönke Röhling. Bundeskanzler Merz hat von der SPD mehr Entgegenkommen bei der gemeinsamen Regierungsarbeit gefordert. In der ARD-Sendung Karin Mioska wies er darauf hin, dass innerhalb der Union der Unmut wachse. Es sei noch nicht genug gelungen, Dinge hinzubekommen, die die Handschrift der Union tragen. Weiter sagte Merz.
2: Ich erwarte von der SPD die gleiche Kompromissbereitschaft, wie wir sie zeigen. Wir zeigen sie. Ich bin bis jetzt sehr geduldig gewesen, auch im Umgang mit der SPD. Die SPD muss allerdings auch wissen, Kompromisse sind keine Einbahnstraße. Die müssen wir beide machen.
1: Der Forderung, der SPD höhere Einkommen stärker zu belasten, erteilte Merz eine Absage. Die neuen US-Zölle auf Autos aus der Europäischen Union könnten Deutschland hart treffen. IFO-Präsident Fuest warnte in der Bild am Sonntag, wenn die Europäische Union mit Gegenzöllen reagiert, könnte das einen Handelskrieg auslösen. Die Folge? Deutschland droht noch in diesem Jahr eine Rezession, so Fuest. Für den Abzug von US-Soldaten aus Deutschland bekommt US-Präsident Trump auch Kritik aus den eigenen Reihen. Führende Republikaner im Kongress warnen vor einem falschen Signal an Russland. Trump will jetzt weit mehr als 5000 Soldaten aus Deutschland abziehen. Zuvor hatte Kanzler Merz den Iran-Krieg kritisiert und das hat Trump ganz und gar nicht geschmeckt. Der Politikwissenschaftler Clemens Fischer sagte bei NTV.
3: Trump ist gewillt, dass er sich einerseits an Friedrich Merz abarbeitet und revanchiert für dessen Aussagen und zum Zweiten, dass er eigentlich das macht, was er im ganzen Wahlkampf versprochen hatte, der Fokus weg von Europa hin zum Pazifik.
1: Im Fall der mutmaßlichen Erpressung des Babykostherstellers Hipp ist in Österreich jetzt ein Verdächtiger gefasst worden. Der 39-Jährige soll mehrere Gläser der Babynahrung mit Rattengift manipuliert haben. Gefunden wurden die betroffenen Gläschen in Österreich, Tschechien und der Slowakei. Immer mehr Läden schließen und viele Innenstädte stehen deshalb quasi vor dem Aussterben. Die Stadtforscherin Ricarda Petzold rät, aber nicht nur neue Geschäfte zu fördern, sondern auch Schulen, Arztpraxen oder Spielplätze in die Innenstädte zu holen, damit dort wieder mehr los ist. Im Kampf um den Klassenhalt in der Fußball-Bundesliga gibt es für St. Pauli den nächsten Nackenschlag. Gegen Mainz gab es eine 1:2 Heimpleite. Der HSV spielt nächste Saison erstklassig. Nach einem 1:1 der Wolfsburger in Freiburg kann man nicht mehr auf einen Abstiegsplatz abrutschen. Außerdem spielte Gladbach-Dortmund 1:0. In der Formel 1 hat Mercedes-Pilot Andrea Kimi Antonelli den großen Preis von Miami gewonnen. Der WM-Führende fuhr vor den McLaren-Piloten Lando Norris und Oscar Piastri über die Ziellinie. Die nächsten Delta-News gibt's in einer Stunde.
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4: Auf der A1 Lübeck-Hamburg auf der Norderelbbrücke kommt es in beiden Richtungen bis morgen ca. 5 Uhr wegen eines Schwertransports zu Behinderungen. Und im Kreis Plön ist die Straße zwischen Kirchnüchel und Altham-Horst in beiden Richtungen gesperrt. 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
6: 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Ich bin Ralle.
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6: 20 Jahre ist es her, da haben sich die junge Andrea Sachs, genannt Andy, und die fiese Chefredakteurin der früheren Modezeitschrift Runway kennengelernt. Und jetzt geht die Story weiter. Mehr zum Kinoneustart. Der Teufel trägt Prada 2 gibt's gleich.
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0: Neuer, lustiger Delta. 20 Jahre nach Teil 1 ist diese Woche die Fortsetzung in die Kinos gekommen. Der Teufel trägt Prada 2. Natürlich wieder mit Meryl Streep, Anne Hathaway und Emily Blunt. Auch die Modewelt hat sich weiterentwickelt. Emily Charlton, also Emily Blunt, die ehemalige Assistentin von Priestley, ist inzwischen selber eine führende Figur in der Branche.
1: Ich hatte früher mal deinen Job. War mit in Paris zur Fashion Week. Hab ein paar aktuelle Teile von Chanel getragen. Hast du die Sachen noch? Nein, habe ich verschenkt. Was? Etwas zu viel für eine Nachrichtenredaktion? Dein Büro. Oh, okay. Wer verschenkt denn Chanel?
0: Ex-Chefin und sie sind jetzt aber Konkurrentinnen. Und die Machtspielchen sind noch lange nicht zu Ende. Davon können wir uns überzeugen, bis dann auch Annie Sachs und Nigel wieder auftauchen. Mehr wird jetzt aber nicht verraten, wie es dann nämlich weitergeht. Das könnt ihr euch jetzt im Kino anschauen. Da läuft seit Donnerstag Der Teufel trägt Prada 2.

0: 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Mein Thriller-Streaming-Tipp jetzt ist The Gift mit Jason Bateman aus dem Jahr 2015. Bitte nicht verwechseln mit The Gift von 2000. Der ist auch toll, aber was völlig anderes. Hier geht's um Simon und um Robin. Die beiden sind verheiratet, glücklich. Das neue Haus in einem Vorort von L.A. wurde gerade bezogen. Dann trifft das Paar bei einem Einkauf Simons alten Schulkameraden Gordo, gespielt von Joel Edgerton. Anfangs ist es ja auch noch lustig. Es gibt ein gemeinsames Essen, aber dann taucht Gordon immer wieder unangemeldet bei den beiden auf und nervt. Also wird versucht, auf Abstand zu gehen. Das klappt dann aber nicht. Im Gegenteil, das Ganze geht in die entgegengesetzte Richtung und so langsam kommt auch die Wahrheit ans Licht. Simon und Goro haben da ein Geheimnis und waren früher gar nicht die besten Freunde.
1: Die Vergangenheit rumlassen, was bedeutet das?
2: Es ist vorbei!
1: Simon hat eine komplette Akte über ihn. Du glaubst, er belügt dich? Erzähl mir doch, was passiert ist.
2: Es ist 25 Jahre her.
1: Ich habe keine Ahnung, wer du wirklich bist.
3: Du denkst, du hast mit der Vergangenheit abgeschlossen, aber sie nicht mit dir.
0: Wie es da also weitergeht, das könnt ihr euch ja mal im Stream bei The Gift an.

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1: Moin, hier ist Ralle. Mein Streaming-Tipp gleich ist auch einer meiner absoluten Lieblingsfilme. Allerdings gehen bei Vanilla Sky ja die Meinungen deutlich auseinander. Mehr dazu habe ich jedenfalls gleich.
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0: Neuer? Spannender. Delta, bei meinem Streaming-Tipp Vanilla Sky. Da gehen die Meinungen auseinander. Für mich ist und bleibt das Schmuckstück einfach einer meiner absoluten Lieblingsfilme. Tom Cruise spielt David. Von seinem Vater hat er ein Firmenimperium geerbt, also Geldsorgen hat der Gute nicht. So ein typischer Yuppie. Schnelle Autos, Partys und durch die Weltgeschichte feiern. Mit Julie, Cameron Diaz, hat er eine reine Freundschaft. Naja, Bettfreundschaft, aber auf seiner Geburtstagsfeier verliebt er sich in Sophia. Nachdem er Sophia morgens nach Hause gebracht hat, wartet schon die eifersüchtige Julie auf ihn, nimmt ihn im Auto mit und verursacht absichtlich einen schweren Unfall. Julie stirbt und David ist von nun an schwer gezeichnet. Heftige Narben verunstalten sein Gesicht. Er kann seinen Arm nicht mehr richtig bewegen. Aber die teuersten Ärzte haben eine Lösung.
1: Wir könnten was mit Ihrem Arm machen.
2: Scheiß auf meinen Arm!
1: Wir haben etwas für Sie vorbereitet, basierend auf der ersten Untersuchung.
2: Das will ich sehen. Her damit.
1: Es ist eine Gesichtsprothese. Wir haben 2 Wochen daran gearbeitet.
3: Es ist also ein ästhetischer regenerativer Schutz.
1: Das ist korrekt. Genau erkannt.
4: Und der ergonomische Plattenschutz gestattet eine reflexartige Interaktion mit den Bewegungen Ihres Gesichts.
3: Oh, ich verstehe.
1: Das ist eine hilfreiche Konstruktion.
3: Gut, denn einen Augenblick lang dachte ich schon,
2: hier geht die meine beschissene Maske!
0: Ja, selbst mit so viel Geld kann sich David nicht wieder gesund machen. So, dann wird's aber irgendwann kompliziert und was da David in Wirklichkeit durchlebt, das kann ich jetzt nicht verraten, weil ich sonst den ganzen Film kaputt machen würde. Nur so viel, die Überraschung ist ziemlich groß. Vanilla Sky ist ein seltsamer, durchgeknallter Film und meiner Meinung nach sehr, sehr sehenswert.

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3: Mit Sönke Röhling. Bundeskanzler Merz fordert die SPD zu einem fairen Umgang miteinander auf. In der ARD-Sendung Karin Mioska sagt er, in der Union wachse der Unmut über zu große Zugeständnisse. Die CDU müsse in der Regierung klar erkennbar bleiben. Zu der Forderung von Finanzminister Klingbeil nach höheren Steuern für Besserverdiener sagte der Kanzler,
4: er muss wissen, dass das mit der CDU-CSU nicht geht. Wir haben eine Belastung der Facharbeiter in Deutschland mit Steuern. Wir haben eine Belastung des Mittelstandes in Deutschland mit Einkommensteuer. Die ist zu hoch. Und da rede ich mit der SPD nicht über eine weitere Verschärfung.
3: Wirtschaftsverbände kritisieren die Ankündigung von US-Präsident Trump, neue Zölle auf Autos aus der EU zu erheben. Das sei eine Provokation, heißt es vom Bundesverband der deutschen Industrie. IFO-Präsident Fuß warnte vor dem erneuten Handelskrieg und einer weiteren Rezession in Deutschland. US-Präsident Trump will tausende Soldaten aus Deutschland abziehen und das stößt nicht nur hierzulande, sondern auch in seinen eigenen Reihen auf Kritik. Mehr dazu von Tom Husse.
5: Zwei führende Republikaner im US-Kongress warnen vor einem falschen Signal an Russland. Außerdem betonen sie, dass die Bundesregierung auf Trumps Forderungen reagiert und die Verteidigungsausgaben hochgeschraubt habe. Der US-Präsident hatte gestern gesagt, dass weit mehr als 5000 Soldaten aus Deutschland abgezogen werden sollen. Konkrete Details nannte er nicht. Zuvor hatte Kanzler Merz den Iran-Krieg kritisiert und das hatte Trump ganz und gar nicht geschmeckt.
3: Biokraftstoffe sollten in Deutschland billiger werden, dafür macht sich Landwirtschaftsminister Rainer stark. In den Funke-Zeitungen forderte er, die Kraftstoffe vollständig von der Steuer zu befreien. Außerdem wirbt Rainer dafür, Biodiesel und Co. im eigenen Land zu produzieren. Der HSV spielt auch nächste Saison in der Fußball-Bundesliga. Nach einem 1:1 der Wolfsburger in Freiburg ist der Abstieg rechnerisch nicht mehr möglich. St. Pauli muss dagegen nach einer 1:2 Heimpleite gegen Mainz weiter zittern und ist jetzt Tabellenvorletzter. Außerdem gewann Gladbach gegen Dortmund 1:0. In der Formel 1 hat Mercedes-Pilot Andrea Kimi Antonelli den großen Preis von Miami gewonnen. Der WM-Führende fuhr vor den McLaren-Piloten Lando Norris und Oscar Piastri über die Ziellinie. Die nächsten Delta-News gibt's in einer Stunde.
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6: Nichts los, euch eine gute Fahrt. 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
7: Gleich gibt's wieder News aus der Filmbranche. Da ist ein interessanter Neo-Western mit Stars vor und hinter der Kamera in der Mache. Mehr zu Outside Man habe ich gleich.
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Jetzt gibt es News aus der Filmbranche und für Freunde des gepflegten Western oder für Yellowstone-Freunde ist wieder was Neues in der Mache. Outside Man wird ein Neo-Western mit zwei Superstars als Schauspieler und einem sehr spannenden Namen hinter der Kamera. Ice Cube spielt bei Outside Man einen ehemaligen Handlanger der Chicagoer Mafia und der will nach der Entlassung aus dem Gefängnis sein Leben grundlegend verändern und dabei trifft er auf einen pensionierten Texas Ranger, gespielt von Tommy Lee Jones. So viel also schon mal zu den Schauspielstars. Aber auch der Mann auf dem Regiestuhl hat so einiges auf dem Kasten. Es ist nämlich Brian Helgeland. Von dem kommen zum Beispiel Filme wie Ritter aus Leidenschaft, Payback oder auch Legend. Der gute Helgeland ist aber nicht nur als Regisseur bekannt, sondern auch als Drehbuchautor sehr erfolgreich. Für L.A. Confidential hat er einen Oscar bekommen, für Mystic River war er immerhin nominiert. Und auch jetzt bei Outside Man ist er am Start. Einen Kinostarttermin für Outside Man gibt es allerdings noch nicht, aber der wird ganz sicherlich nicht in diesem Jahr sein.

0: 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Ein bisschen Mystery, jede Menge Thriller. Ja, und wer auf sowas steht, der oder die sollte sich mal den Streaming-Neustart The Housemaid, wenn sie wüssten, anschauen. Mit dabei sind unter anderem Sydney Sweeney, Amanda Seyfried und Brandon Sklenar. Millie hat eine düstere Vergangenheit hinter sich und freut sich nun auf eine neue Stelle als Haushaltshilfe bei der reichen Familie Winchester auf Long Island. Das ist diese langgezogene Insel, auf der Teile von New York City liegen. Meine Güte, bin ich ein Klugscheißer. So, Nina ist ihre neue Arbeitgeberin. Die bietet ihr nicht nur die Anstellung, sondern auch Verpflegung und Unterkunft an. Also alles wunderbar. Naja, fast. Denn diese Nina verhält sich dann immer fieser, launischer und macht Millie das Leben zur Hölle. Dann gibt's da auch noch die verwöhnte Tochter Cecilia, die Millie respektlos behandelt, und Ninas Mann Andrew, der wiederum sehr freundlich zu sein scheint. Aber die ganze Familie hat dunkle Geheimnisse und auch Ninas Vergangenheit scheint sie wieder einzuholen.
1: Soll ich Ihnen alles zeigen, damit Sie wissen, auf was Sie sich einlassen? Der Job umfasst überwiegend Putzen, Organisation und einfaches Kochen.
2: Hallo?
1: Millie wird bei uns einziehen.
2: Bei uns einziehen?
1: Das habe ich doch erzählt. Sie wäre Teil der Familie. Sie sind meine Rettung. Was würde ich nur ohne sie tun? Millie, ich brauche diesen Job. Ich darf ihn nicht verlieren. Ich will nicht zurück.
0: Oh, da ist ja so einiges los. Schaut euch das jetzt im Stream an. The Housemaid.

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4: Ralle ist hier. American Sweatshop ist ein Kinoneustart und da geht's um die Schattenseiten von Social Media. Und die sind ja bekanntlich groß und werden gefühlt immer größer. Also mehr darüber habe ich gleich.
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0: neuer, mysteriöser Delta. Genauso ein Film ist nämlich diese Woche in die Kinos gekommen. Ein Mystery Thriller, American Sweatshop, über eine Content-Moderatorin im Internet, die auf düstere Abgründe stößt. Sie heißt Daisy und Daisy muss zusammen mit ihrem Team als Content-Moderatorin so einiges abkönnen. Sie muss abgehärtet sein und durchhalten können. Quasi täglich hat sie mit gewalttätigen, sexuellen und sehr verstörenden Inhalten zu tun, aber dann stößt sie auf ein besonders grausames Video und sie beginnt nachzuforschen. Und bei dieser Recherche gerät sie noch weiter in die Abgründe des Internets, quasi in einen Strudel aus Obsession und Gefahr.
1: Gott verdammt. Was ist? Nichts weiter, nur eine Enthauptung gleich im ersten Ticket. Ah ja, den hatte ich schon mal.
2: Die Arbeit ist einfach. Hier bewerten wir nur Beiträge, die von Nutzern markiert worden sind. Wenn ein Ticket gegen unsere Nutzungsbedingungen verstößt, klicken Sie auf Löschen.
1: Oh, hey, wenn du kotzen musst, dann mach's in den Mülleimer. Die Reinigung wird dir hier vom Gehalt abgezogen.
0: Sowas gab's irgendwie gefühlt noch nicht als Filmthema. Also ein Film über die Schattenseiten von Social Media, die ja gefühlt immer mehr Platz einnehmen. Hinter dem Filmprojekt steckt die deutsche Regisseurin Uta Briesewitz, die auch schon für Stranger Things gearbeitet hat. Schaut euch den Mystery-Thriller American Sweatshop jetzt im Kino an. Da läuft er nämlich seit dieser Woche.

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3: Mit Sönke Röhling. Bundeskanzler Merz fordert von der SPD mehr Kompromissbereitschaft. In der ARD-Sendung Karin Mioska sagte er, der Unmut in der Union über zu große Zugeständnisse wachse. Die CDU müsse in der Regierung klar erkennbar bleiben. Zugleich bekannte er sich zur weiteren Zusammenarbeit mit der SPD.
4: Ich suche keine andere Mehrheit. Das sollte die SPD jetzt aber nicht zu dem Gedanken verleiten, sie könnte sozusagen mit uns machen, was sie will. Das ist nach wie vor eine Koalition mit einem größeren Partner und einem kleineren Partner. Und das ist eine Koalition, die auch Kompromisse erfordert. Und Kompromisse sind keine Einbahnstraße, sondern die müssen wir gemeinsam machen. Und ich habe das Vertrauen, dass wir das immer noch können.
3: Der Wehrbeauftragte des Bundestags Otte sieht im Falle eines größeren US-Truppenabzugs aus Deutschland Handlungsbedarf. Diese Lücke müsse kompensiert werden, sagt er dem Spiegel. Aktuell sind in Deutschland knapp 40.000 US-Soldaten stationiert. Präsident Trump will weit über 5.000 davon abziehen. Biokraftstoffe sollen in Deutschland billiger werden. Dafür macht sich Landwirtschaftsminister Rainer stark. Er fordert, die Kraftstoffe vollständig von der Steuer zu befreien. Mehr von Tom Husse.
5: Auch in Zukunft werden Landmaschinen auf Verbrennungsmotoren angewiesen sein, sagte Rainer den Funke-Zeitungen. Deshalb sei es umso wichtiger, noch stärker auf Biokraftstoffe zu setzen. Dabei gehe es nicht nur um klassischen Biodiesel, sondern auch um Methan aus Biogasanlagen, so der Minister weiter. Rainer wirbt auch dafür, Biokraftstoffe im eigenen Land zu produzieren. Versorgungssicherheit entstehe vor der eigenen Haustür.
3: An den Bahnhöfen in Deutschland sind im vergangenen Jahr rund 169.000 Straftaten registriert worden. Das ist ein Rückgang um 6% im Vergleich zum Vorjahr, heißt es in der polizeilichen Kriminalstatistik. Der Interessenverband Allianz pro Schiene beklagt allerdings deutlich mehr Angriffe auf Bahnbeschäftigte. Im Kampf um den Klassenhalt in der Fußball-Bundesliga gibt es für St. Pauli den nächsten Nackenschlag. Gegen Mainz gab es eine 1:2 Heimpleite. Der HSV spielt nächste Saison erstklassig. Nach einem 1:1 der Wolfsburger in Freiburg kann man nicht mehr auf einen Abstiegsplatz abrutschen. Außerdem spielte Gladbach Dortmund 1:0. In der Formel 1 hat Mercedes-Pilot Andrea Kimi Antonelli den großen Preis von Miami gewonnen. Der WM-Führende fuhr vor den McLaren-Piloten Lando Norris und Oscar Piastri über die Ziellinie. Die nächsten Delta-News gibt's in einer Stunde.
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6: Es gibt gerade keine Staus, ihr kommt entspannt durch. 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
1: Ivo Martin, Mensch im Spiegel.
2: Wir alle wollen einen Platz in dieser Welt. Und oft vergessen wir uns dabei selbst.

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1: Dass ich mal vor Schokolade warnen möchte, das muss schon einen Grund haben. Ja. In diesem Fall geht's aber um eure Gesundheit, also kann ich auch nicht anders. Aha. Kontrolleure haben gerade in Köln Schokolade entdeckt, die mit Viagra-Wirkstoff gemixt wurde.
2: What?
1: Das Zeug enthält also Sildenafil, genau das, was eigentlich nur auf Rezept rausgegeben wird. Mhm. Ja, mir geht bei Schoki auch einer ab, aber nicht so. Also das Problem ist, die Schokolade wird illegal verkauft, kommt wohl aus dem Ausland, unter anderem aus der Türkei, und keiner weiß so richtig, wer dahinter steckt oder wie das Zeug genau hier landet. Mhm. Nebenbei haben die Behörden auch noch Getränke oder halt Pillen mit dem Stoff gefunden. Das ist natürlich kein Spaß, denn die Nebenwirkungen reichen von Kopfschmerzen und Sehstörungen bis hin zu Kreislaufproblemen. Mhm. Im schlimmsten Fall sogar zu, sagen wir mal, unangenehmen Dauerzuständen. Also Finger weg.
2: Bier ist ja bei uns in Deutschland nicht nur irgendwie ein Getränk, ne? Es zählt als Kulturgut, allen voran in Bayern, unter anderem auch wegen des Oktoberfests. Mhm. Und deswegen konnten bayerische Brauereien im vergangenen Jahr auch den höchsten Bierabsatz aller Bundesländer erzielen. Wie immer. Das war es allerdings auch schon mit den positiven Nachrichten, denn es waren leider 5,4% weniger als noch 2024. Und vor allem das Exportgeschäft ins Ausland ist mit einem Minus von über 8% ziemlich stark eingebrochen. Gründe dafür sind unter anderem die demografische Entwicklung und ein verändertes Trinkverhalten, weil vor allem viele Jüngere eher mal zu nicht-alkoholischen Getränken greifen. Dazu kommen immer weiter steigende Energie- und Rohstoffpreise. Und das alles ist leider für einige Brauereien zu viel des Guten oder eher des Schlechten. Und deswegen müssen zum Teil immer mehr Familienbetriebe aufgeben und nach mehreren Jahrhunderten dicht machen. Ob die Fußball-WM an der Bierkrise was ändern kann, bleibt abzuwarten.
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